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1: Die aktuellen Wetterwerte: Augsburg wolkenlos bei 10 Grad, Adelsried ebenfalls 10 Grad und Füssen 13 Grad bei Nebel. In der Nacht zum Sonntag, dem 6. September, ist der Himmel klar, der Wind kaum spürbar und zum Morgen hin geht es in den kühleren Lagen auf rund 10 Grad zurück. Im Allgäu ist es nachts etwas milder als in Nordschwaben. Im Tagesverlauf ist es sonnig und angenehm warm. Morgen zeigt es sich überwiegend freundlich mit zeitweise Wolken, am Dienstag sonnig und mit 27 bis 29 Grad deutlich wärmer, zur Wochenmitte eher grau.
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1: Im Moment sind keine Behinderungen und keine Blitzer gemeldet.
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1: Derzeit in Augsburg, Göggingen 9 Grad und klar, Kloster Lechfeld 12 Grad, dazu Kempten am Rathaus 12 Grad. Über Augsburg, Nordschwaben und dem Allgäu ist es am frühen Morgen klar. In alpennahen Bereichen kann sich Nebel halten. Bei kaum Wind liegen die Werte um 12 Grad. Im Tagesverlauf setzt sich die Sonne durch. Es ist warm mit freundlichen Abschnitten. Morgen zeigt es sich freundlich mit viel Sonne, im Norden aber zeitweise grauer. Am Dienstag zeigt es sich erneut sonnig und mit 27 bis 29 Grad am wärmsten. Zur Wochenmitte ist es wieder eher grau.
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2: Ich bin Hendrik Daum. In Sachsen-Anhalt wird heute ein neuer Landtag gewählt. Knapp 1,7 Millionen Wahlberechtigte sind zur Stimmabgabe aufgerufen. Die Wahl wird auch international mit großem Interesse verfolgt. Im Mittelpunkt steht die Frage, wie stark die AfD abschneidet und ob sie erstmals in einem Bundesland an die Regierung gelangt. Laut letzten Umfragen liegt die AfD mit ihrem Spitzenkandidaten Siegmund zwar deutlich vor der CDU von Ministerpräsident Schulze, zur absoluten Mehrheit fehlt ihr aber noch etwas. Riesenjubel am späten Abend in Ottobrunn bei München. Die Spektrum-Trägerrakete des bayerischen Raumfahrtunternehmens ESA Aerospace ist erfolgreich ins All gestartet. Die Rakete hob kurz nach 22 Uhr vom norwegischen Weltraumbahnhof Andøya ab und erreichte wie erhofft die Erdumlaufbahn. Deutschland kann Raumfahrt, schrieb Bundesforschungsministerin Baer auf der Plattform X. Dass erstmals eine deutsche Trägerrakete den Erdorbit erreicht habe, sei ein Meilenstein. Russlands Präsident Putin hat am Abend die US-Gesandten Witkoff und Kushner im Kreml empfangen. Rund 3 Stunden dauerte das Gespräch. US-Präsident Trump hatte zuvor erklärt, Witkoff und Kushner hätten einen neuen US-Plan zur Beendigung des Ukraine-Kriegs dabei. Ein Kreml-Berater sprach von nützlichen und konstruktiven Gesprächen. Witkoff und Kushner haben Moskau bereits wieder verlassen. Sie werden heute zu Gesprächen in Kiew erwartet. Im Rahmen der diplomatischen Mission wollen Russland und die Ukraine die gegenseitigen Angriffe noch bis morgen aussetzen. In der Fußball-Bundesliga hat der FC Bayern auf Schalke überraschend Punkte liegen lassen. Die Münchner kamen am Abend beim Aufsteiger nicht über ein 0:0 hinaus. Die weiteren Ergebnisse vom Samstag: Hoffenheim-Dortmund 2:3, Leverkusen-Union Berlin 4:0, Gladbach-Elversberg 3:4, Bremen-Leipzig 3:1 und Paderborn-Freiburg 0:1.
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1: Bei uns immer die wichtigsten Verkehrsmeldungen zuerst. Auf der A96 Lindau Richtung München ist der Kohlbergtunnel in beiden Richtungen gesperrt. Feuerwehr und Rettungskräfte sind vor Ort. Besser unterwegs mit KI und unserer Community.
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1: Derzeit in Augsburg, Göggingen 9 Grad und klar, Kloster Lechfeld 12 Grad, dazu Kempten am Rathaus 12 Grad. Über Augsburg, Nordschwaben und dem Allgäu ist es am frühen Morgen klar. In alpennahen Bereichen kann sich Nebel halten. Bei kaum Wind liegen die Werte um 12 Grad. Im Tagesverlauf setzt sich die Sonne durch. Es ist warm mit freundlichen Abschnitten. Morgen zeigt es sich freundlich mit viel Sonne, im Norden aber zeitweise grauer. Am Dienstag zeigt es sich erneut sonnig und mit 27 bis 29 Grad am wärmsten. Zur Wochenmitte ist es wieder eher grau.
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1: Bei uns immer die wichtigsten Verkehrsmeldungen zuerst. Auf der A96 Lindau Richtung München ist der Kohlbergtunnel in beiden Richtungen gesperrt. Feuerwehr und Rettungskräfte sind vor Ort. Besser unterwegs mit KI und unserer Community.
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1: Guten Morgen. Momentan messen wir in Augsburg 9 Grad und trocken, Dasing ebenfalls 9 Grad und Trunkelsberg 10 Grad und Nebel. Zum Start in diesen Sonntag, den 6. September, ist der Himmel meist klar. In den Tälern hält sich örtlich Nebel.
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2: Ich bin Hendrik Daum. Rund 1,7 Millionen Wahlberechtigte sind heute in Sachsen-Anhalt aufgerufen, einen neuen Landtag zu bestimmen. Letzten Umfrage zufolge sind noch rund ein Viertel der Bürger unentschlossen, wo sie ihr Kreuz machen werden. Die AfD kommt demnach auf knapp über 40% und liegt deutlich vor der CDU mit etwa 23%. Dahinter folgten Linke, SPD und die Grünen, die wieder in den Magdeburger Landtag einziehen würden. Der Spitzenkandidat der AfD, Siegmund, hat angekündigt, nur im Falle einer absoluten Mehrheit Ministerpräsident werden zu wollen. Es ist ein Riesenerfolg für das erst 2018 gegründete bayerische Raumfahrtunternehmen ISA Aerospace aus Ottobrunn bei München. Seine 28 Meter lange Spektrum-Trägerrakete ist am späten Abend erfolgreich vom norwegischen Weltraumbahnhof Andøya ins All gestartet. Bundeskanzler Merz sprach vom Beginn einer neuen Ära. Bundesforschungsministerin Beer schrieb auf X, dass erstmals eine deutsche Trägerrakete die Erdumlaufbahn erreicht hat, sei ein Meilenstein. In Passau ist Diesel aus einem Kreuzfahrtschiff in die Donau geflossen. Die Feuerwehr hat Ölsperren errichtet. Laut Polizei sind bis zu 5000 Liter eines Wasserkraftstoffgemisches offenbar versehentlich aus einem Tank abgelassen worden. Der etwa 400 Meter lange Ölfilm hat sich bis zur Ortsspitze ausgebreitet. In der Altstadt riecht es nach Treibstoff. Das könne auch in den nächsten Tagen noch so bleiben, so die Polizei. In der Fußball-Bundesliga hat der FC Bayern auf Schalke überraschend Punkte liegen lassen. Die Münchner kamen am Abend beim Aufsteiger nicht über ein 0:0 hinaus. Die weiteren Ergebnisse vom Samstag: Hoffenheim-Dortmund 2:3, Leverkusen-Union-Berlin 4:0, Gladbach-Elversberg 3:4, Bremen-Leipzig 3:1 und Paderborn-Freiburg 0:1.
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1: Keine Verkehrsmeldungen und keine Blitzer gemeldet.
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1: Guten Morgen. Momentan messen wir in Augsburg 9 Grad und trocken, Dasing ebenfalls 9 Grad und Trunkelsberg 10 Grad und Nebel. Zum Start in diesen Sonntag, den 6. September, ist der Himmel meist klar. In den Tälern hält sich örtlich Nebel.
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1: Keine Verkehrsmeldungen und keine Blitzer gemeldet.
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1: Ich bin Hendrik Daum. Einen schönen guten Morgen. Rund 1,7 Millionen Wahlberechtigte sind heute in Sachsen-Anhalt aufgerufen, einen neuen Landtag zu bestimmen. Letzten Umfragen zufolge sind noch rund ein Viertel der Bürger unentschlossen, wo sie ihr Kreuz machen werden. Die AfD kommt demnach auf knapp über 40% und liegt deutlich vor der CDU mit etwa 23%. Dahinter folgten Linke, SPD und die Grünen, die wieder in den Magdeburger Landtag einziehen würden. Der Spitzenkandidat der AfD, Siegmund, hat angekündigt, nur im Falle einer absoluten Mehrheit Ministerpräsident werden zu wollen. Riesenjubel am späten Abend in Ottobrunn bei München. Die Spektrum-Trägerrakete des bayerischen Raumfahrtunternehmens ISA Aerospace ist erfolgreich ins All gestartet. Die Rakete hob kurz nach 22 Uhr vom norwegischen Weltraumbahnhof Andøya ab und erreichte wie erhofft die Erdumlaufbahn. Deutschland kann Raumfahrt, schrieb Bundesforschungsministerin Baer auf der Plattform X. Dass erstmals eine deutsche Trägerrakete den Erdorbit erreicht hat, das sei ein Meilenstein. Der russische Präsident Putin hat am Abend die US-Gesandten Witkoff und Kushner im Kreml empfangen. Rund 3 Stunden dauerte das Gespräch. US-Präsident Trump hatte zuvor erklärt, Witkoff und Kushner hätten einen neuen US-Plan zur Beendigung des Ukraine-Kriegs dabei. Witkoff und Kushner haben Moskau bereits wieder verlassen. Sie werden heute zu Gesprächen in Kiew erwartet. In der Fußball-Bundesliga hat der FC Bayern auf Schalke überraschend Punkte liegen lassen. Die Münchner kamen am Abend beim Aufsteiger nicht über ein 0:0 hinaus. Heute spielt der HSV zu Hause gegen Mainz und die Eintracht aus Frankfurt empfängt den FC Augsburg. Bei der Basketball-Heim-WM der Frauen hat das deutsche Team seinen ersten Sieg gefeiert. Gegen Japan hieß es am Ende 74:58. Damit bewahren sich die deutschen Basketballerinnen die Chance aufs Viertelfinale.
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2: Uns liegen derzeit keine Verkehrsstörungen und keine Blitzer vor.
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1: Guten Morgen. Die aktuellen Wetterwerte. Augsburg leicht bewölkt bei 8 Grad, Schwabmünchen 10 Grad und Pfaffenhausen wolkenlos bei 10 Grad. Zum Start in den Tag liegt zwischen Donau und Alpen noch Nebel. In den nebelanfälligen Tal- und Beckenlagen bleibt es länger trüb, der Wind weht meist schwach. Im Laufe des Vormittags lockert es auf, anschließend wird es überwiegend sonnig und angenehm warm. In der Nacht sinken die Werte auf 10 bis 15 Grad. Morgen wechseln Wolken und sonnige Abschnitte, örtlich fällt Regen. Am Dienstag wird es deutlich freundlicher und mit 26 bis 29 Grad sehr warm. Zur Wochenmitte ziehen wieder mehr Wolken auf, insgesamt wird es etwas kühler.
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1: Uns liegen derzeit keine Verkehrsstörungen und keine Blitzer vor.
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1: Guten Morgen. Momentan messen wir in Augsburg, Spickel-Herrenbach 8 Grad bei klarem Himmel, in Gessertshausen 10 Grad und in Wiggensbach 9 Grad bei wolkenlosem Himmel. Am Sonntag, dem 6. September, beginnt es stellenweise neblig, sonst freundlich. Am Vormittag setzt sich über Augsburg, Nordschwaben und dem Allgäu die Sonne durch. In Tal- und Beckenlagen hält sich der Nebel länger. Am Nachmittag ist es warm und meist sonnig. In der Nacht ziehen mehr Wolken auf bei milden 10 bis 15 Grad. Montag zunächst wolkig mit örtlichem Regen, später Auflockerung. Dienstag überwiegend sonnig und erneut sehr warm mit 25 bis 30 Grad. Gegen Abend einzelne Schauer, zur Wochenmitte mehr Wolken und spürbar kühler.
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2: Ich bin Joshua Heise. Guten Morgen. In Sachsen-Anhalt wird heute ein neuer Landtag gewählt. Rund 1,7 Millionen Wahlberechtigte sind zur Stimmabgabe aufgerufen. Im Mittelpunkt steht die Frage, wie stark die AfD abschneidet und ob sie erstmals in einem Bundesland an die Regierung kommt. Der Spitzenkandidat der AfD, Siegmund, hat angekündigt, nur im Falle einer absoluten Mehrheit Ministerpräsident werden zu wollen. Der Ausgang der Wahl wird auch international mit großem Interesse verfolgt. Es ist ein Riesenerfolg für das erst 2018 gegründete bayerische Raumfahrtunternehmen ISA Aerospace aus Ottobrunn bei München. Seine 28 Meter lange Spektrum-Trägerrakete ist am späten Abend erfolgreich vom norwegischen Weltraumbahnhof Andøya ins All gestartet. Bundeskanzler Merz sprach vom Beginn einer neuen Ära. In Passau ist Diesel aus einem Kreuzfahrtschiff in die Donau geflossen. Laut Polizei sind bis zu 5000 Liter eines Wasserkraftstoffgemisches offenbar versehentlich aus einem Tank abgelassen worden. Die Feuerwehr hat Ölsperren errichtet. Der etwa 400 Meter lange Ölfilm hat sich bis zur Ortsspitze ausgebreitet. In der Altstadt riecht es nach Treibstoff. In der Fußball-Bundesliga hat der FC Bayern auf Schalke überraschend Punkte liegen lassen. Die Münchner kamen am Abend beim Aufsteiger nicht über ein 0:0 hinaus. Die weiteren Ergebnisse: Hoffenheim-Dortmund 2:3, Leverkusen-Union Berlin 4:0, Gladbach-Elversberg 3:4, Bremen-Leipzig 3:1 und Paderborn-Freiburg 0:1. Heute spielt der HSV zu Hause gegen Mainz und die Eintracht Frankfurt empfängt den FC Augsburg.
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1: Keine Verkehrsstörungen und keine Blitzer gemeldet.
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1: Guten Morgen. Momentan messen wir in Augsburg, Spickelherrenbach 8 Grad bei klarem Himmel, in Gessertshausen 10 Grad und in Wiggensbach 9 Grad bei wolkenlosem Himmel. Am Sonntag, dem 6. September, beginnt es stellenweise neblig, sonst freundlich. Am Vormittag setzt sich über Augsburg, Nordschwaben und dem Allgäu die Sonne durch. In Tal- und Beckenlagen hält sich der Nebel länger. Am Nachmittag ist es warm und meist sonnig. In der Nacht ziehen mehr Wolken auf bei milden 10 bis 15 Grad. Montag zunächst wolkig mit örtlichem Regen, später Auflockerung. Dienstag überwiegend sonnig und erneut sehr warm mit 25 bis 30 Grad. Gegen Abend einzelne Schauer, zur Wochenmitte mehr Wolken und spürbar kühler.
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1: Keine Verkehrsstörungen und keine Blitzer gemeldet.
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1: Die aktuellen Wetterwerte: Augsburg, Hau und Stetten 7 Grad und stark bewölkt, Ried 11 Grad und Ettringen 8 Grad. Zum Start in den Sonntag ist es klar. Zwischen Donau und Alpen örtlich neblig, die Frühwerte liegen zwischen 7 und 13 Grad, dazu weht kaum Wind. Im Vormittagsverlauf löst sich der Nebel auf, die Sonne setzt sich durch und am Nachmittag ist es warm. Morgen ziehen mehr Wolken auf, örtlich fällt Regen, im Süden ist es freundlicher. Übermorgen zeigt es sich erneut sonnig und mit 27 bis 30 Grad am wärmsten. Zur Wochenmitte folgt wieder mehr Grau und die Temperaturen gehen spürbar zurück.
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3: Ich bin Joshua Heise. Guten Morgen. Sachsen-Anhalt wählt heute einen neuen Landtag. Von 8 bis 18 Uhr können die Menschen ihre Stimme abgeben. Simon Krämer berichtet aus Magdeburg.
4: In den Umfragen lag die AfD zuletzt deutlich vor der CDU und so war auch der Wahlkampf extrem polarisiert. Auf der einen Seite die AfD, die auf eine Alleinregierung hofft und die es auch in den ländlichen Gebieten geschafft hat, hunderte bis tausende Besucher zu ihren Veranstaltungen zu ziehen. Und auf der anderen Seite aber auch tausende Menschen, die wie gestern hier noch auf dem Magdeburger Domplatz für Demokratie und für Weltoffenheit demonstriert haben.
3: Glücksspiel kann süchtig machen. Den Spruch hören wir in jeder Werbung. Trotzdem müsste die Werbung strenger reguliert werden, fordern Fachstellen anlässlich des bundesweiten Aktionstags gegen Glücksspielsucht am 30. September. Oft lockte sie mit Coupons oder Bonusversprechen, so die Kritik. In Deutschland sind 1,25 Millionen Menschen spielsüchtig. Einige bayerische Landkreise haben zum Schutz von Nutztieren vorübergehend den Abschuss einzelner Wölfe erlaubt. Der Bund Naturschutz in Bayern schimpft, dass etwa im Oberallgäu seit 8 Jahren ein Wolf lebt, der aber noch nie Schafe oder Rinder gerissen habe. Die alten Schauerbilder vom großen bösen Wolf seien nicht mehr zeitgemäß. Der Bundestag hatte im März den Abschuss von Wölfen erleichtert. In der Fußball-Bundesliga ist der FC Bayern am Abend auf Schalke nicht über ein 0:0 hinausgekommen. Die weiteren Ergebnisse: Hoffenheim-Dortmund 2:3, Leverkusen-Union Berlin 4:0, Gladbach-Elversberg 3:4, Bremen-Leipzig 3:1 und Paderborn-Freiburg 0:1. Und bei der Basketball-Heim-WM der Frauen hat das deutsche Team mit 74:58 gegen Japan seinen ersten Sieg gefeiert.
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1: Bei uns immer die wichtigsten Verkehrsmeldungen zuerst. Auf der A7 Ulm Richtung Füssen-Reute ist zwischen Nesselwang und Füssen wegen einer Wanderbaustelle der linke bzw. rechte Fahrstreifen im Wechsel gesperrt. Kommt gut an, dank KI und unserer Community.
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7: Derzeit in Augsburg bedeckt bei 7 Grad, in Totenweiß ebenfalls 7 Grad, in Nessewang leicht bewölkt bei 10 Grad. Heute Morgen zeigt sich über Augsburg, Nordschwaben und dem Allgäu meist ein klarer Himmel. In alpennahen Lagen liegt etwas Nebel, der Wind ist kaum spürbar. Im weiteren Tagesverlauf setzt sich die Sonne durch, am Nachmittag ziehen höchstens lockere Wolkenfelder auf. In der kommenden Nacht wird es wolkiger und feuchter, die Temperaturen liegen zwischen 11 und 14 Grad. Morgen ist es eher grau, später gibt es freundliche Abschnitte und deutlich wärmere Luft. Am Dienstag wird es erneut sonnig und mit 28 bis 30 Grad sehr warm. Zur Wochenmitte ziehen wieder mehr Wolken auf.
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7: Am Hornachweg in Wiesenhofen steht ein Blitzer. Besser unterwegs? 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
9: Die aktuellen Wetterwerte. Augsburg-Lechhausen 8 Grad und wolkenlos. Adelzhausen 11 Grad, dazu Sonthofen 10 Grad und bedeckt. Heute früh zeigt sich über Augsburg, Nordschwaben und dem Allgäu meist klar und frisch. Nur im Ostallgäu und Oberallgäu halten sich noch Nebelfelder, bevor am Vormittag verbreitet die Sonne scheint. In der Nacht ziehen mehr Wolken auf. Stellenweise ist es wieder neblig. Die Temperaturen liegen zwischen 10 und 15 Grad. Morgen wechseln sich Wolken und einzelne Schauer ab. Im Tagesverlauf gibt es besonders nach Süden hin freundlichere Abschnitte. Am Dienstag zeigt es sich überwiegend sonnig und deutlich wärmer, mit Temperaturen zwischen 26 und 30 Grad. Zur Wochenmitte nimmt die Bewölkung wieder zu. Im Oberallgäu ist der Morgen am ehesten neblig.
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12: Ich bin Joshua Heise. Guten Morgen. Die Augen der Welt richten sich auf Sachsen-Anhalt, denn die AfD könnte dort zum ersten Mal überhaupt eine Landtagswahl gewinnen. Sie führt die Umfragen klar an, ob es für eine absolute Mehrheit reicht, wird sich zeigen. Die anderen Parteien wollen das jedenfalls verhindern. Bis 18 Uhr können rund 1,7 Millionen Menschen ihre Stimme abgeben. E-Zigaretten, auch Vapes genannt, sind für viele Raucher zum neuen Genussmittel geworden. Doch das könnte bald teurer werden. Grund ist die geplante Erhöhung der Tabaksteuer. Wie hoch die ausfallen wird, ist noch unklar, denn während die Bundesregierung eine moderate Erhöhung anpeilt, plädieren die Koalitionsfraktionen Union und SPD für einen stärkeren Aufschlag. Schätzungen zufolge könnte ein Päckchen Flüssigkeit steuerbedingt 36 Cent teurer werden. Der Klimawandel verändert auch die Pflanzenwelt auf Europas Gipfelbergen. Das zeigt eine im Fachmagazin Science veröffentlichte Studie der Uni Wien. Demnach lassen steigende Temperaturen seit den 80er Jahren zwar neue Arten auf die Gipfel wandern, gleichzeitig verdrängen diese aber kältespezialisierte Arten wie Gletscherhahnenfuß oder Alpenmannsschild. Die genauen Faktoren müssen noch weiter erforscht werden. In der Fußball-Bundesliga hat der FC Bayern auf Schalke überraschend Punkte liegen lassen. Die Münchner kamen am Abend beim Aufsteiger nicht über ein 0:0 hinaus. Die weiteren Ergebnisse: Hoffenheim-Dortmund 2:3, Leverkusen-Union Berlin 4:0, Gladbach-Elversberg 3:4, Bremen-Leipzig 3:1 und Paderborn-Freiburg 0:1. Und bei der Basketball-Heim-WM der Frauen hat das deutsche Team mit 74:58 gegen Japan seinen ersten Sieg gefeiert.
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9: Der neueste Blitzer ist am Hornachweg in Biesenhofen.
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4: Jetzt KI. Die aktuellen Wetterwerte. Augsburg-Lechhausen 8 Grad und wolkenlos, Adelzhausen 11 Grad, dazu Sonthofen 10 Grad und bedeckt. Heute früh zeigt sich über Augsburg, Nordschwaben und dem Allgäu meist klar und frisch. Nur im Ostallgäu und Oberallgäu halten sich noch Nebelfelder, bevor am Vormittag verbreitet die Sonne scheint. In der Nacht ziehen mehr Wolken auf, stellenweise ist es wieder neblig, die Temperaturen liegen zwischen 10 und 15 Grad. Morgen wechseln sich Wolken und einzelne Schauer ab, im Tagesverlauf gibt es besonders nach Süden hin freundlichere Abschnitte. Am Dienstag zeigt es sich überwiegend sonnig und deutlich wärmer, mit Temperaturen zwischen 26 und 30 Grad. Zur Wochenmitte nimmt die Bewölkung wieder zu, im Oberallgäu ist der Morgen am ehesten neblig.
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4: Der neueste Blitzer ist am Hornachweg in Biesenhofen.
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5: Ganz genau 9 Uhr, guten Morgen.
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5: 12 Grad sind es aktuell bei euch in Horgau, 12 auch in Meitingen. Heute wird's richtig schön, die Sonne, die bleibt den ganzen Tag dabei und bis zu 25 Grad sind drin. Da kann der Sonntag ganz entspannt draußen beginnen, vielleicht mit einem Kaffee und ohne großen Plan. Morgen wird's sogar noch wärmer, bis zu 29 Grad, allerdings kommen mehr Wolken dazu. Ab Mittwoch wird es dann nach und nach frischer im Fantasyland und auch Regen ist wieder mit dabei. Hier ist Radio Fantasy, jetzt alles, was an diesem Sonntagmorgen wichtig ist mit Joshua.
7: In Sachsen-Anhalt läuft die Landtagswahl. Die Wahllokale sind bis 18 Uhr geöffnet. In allen Umfragen lag die AfD mit ihrem Spitzenkandidaten Ulrich Siegmund deutlich vor der CDU von Ministerpräsident Sven Schulze. David Riemer berichtet.
8: Die vom Verfassungsschutz als gesichert rechtsextrem eingestufte AfD hat eine Alleinregierung zum Ziel erklärt. Laut letzter Umfragen wird es dazu aber nicht reichen. Demnach kann die Partei mit etwa 41% rechnen, die CDU lag bei 23%. Das BSW und die FDP werden vermutlich an der 5%-Hürde scheitern und damit den Sprung ins Parlament verpassen.
7: Um Deutschland besser vor Drohnenattacken und Sabotageversuchen zu wappnen, will Innenminister Dobrindt schnell verlegbare Eingreiftruppen erstellen. Diese sollen dann in wichtigen Städten wie Frankfurt und München den Luftraum, Bahnhöfe oder in Berlin das Regierungsviertel lückenlos überwachen, so der CSU-Politiker gegenüber der Bild am Sonntag. Weiter soll es Unternehmen der kritischen Infrastruktur erlaubt werden, selbst aktiv Drohnen abzuwehren. In Passau ist Diesel aus einem Kreuzfahrtschiff in die Donau geflossen. Laut Polizei sind bis zu 5000 Liter eines Wasserkraftstoffgemisches offenbar versehentlich aus einem Tank abgelassen worden. Die Feuerwehr hat Ölsperren errichtet. Der etwa 400 Meter lange Ölfilm hat sich bis zur Ortsspitze ausgebreitet. In der Altstadt riecht es nach Treibstoff. In der Fußball-Bundesliga haben sich Meister FC Bayern und Schalke 04 am Abend 0:0 getrennt. Heute spielt der HSV zu Hause gegen Mainz und die Eintracht aus Frankfurt empfängt den FC Augsburg. Bei der Basketball-Heim-WM der Frauen hat das deutsche Team mit 74:58 gegen Japan gesiegt und im Tennis hat sich Alexander Zverev bei den US Open ins Achtelfinale gekämpft.
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5: Bei uns immer die wichtigsten Verkehrsmeldungen zuerst und aktuell nichts los auf den Straßen. Ihr habt Freifahrt. Die neuesten Blitzer haben eine Julia meldet in Bobingen auf der Mickhauser Straße und Yvonne meldet auch einen und zwar in Königsbrunn auf der Bayernstraße in der 30er-Zone. Euch was geht? Eine gute Fahrt.
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5: Rein geht's in den Sonntagmorgen. Die erste Tasse Kaffee steht vielleicht noch neben euch, während der Tag langsam aufwacht. Kein Grund, direkt alles zu verplanen. Ein bisschen ankommen, ein bisschen Musik und dann schauen, was heute noch passiert. Ihr hört das Hit-Wochenende mit dem Chris und das ist jetzt das Trio aus Norwegen. The Bowser mit The Magnetic.

0: kann nicht nur verdammt gut singen, sondern es ist auch schon ein Ritual geworden, dass er bei seinen Konzerten Backflips macht. Benson Boone im Hitwochenende auf Radio Fantasy. Schönen Sonntagmorgen am 6. September. Bis Heiligabend sind's noch 108 Tage. Bei meinem Kollegen Nick aus der Radio Fantasy Morgenshow geht's schon so langsam los mit der Weihnachtsstimmung.
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2: Ich hätte es um ein Haar getan.
3: Was denn?
2: Lebkuchen kaufen.
3: Ach nein.
2: Ich war beim Rewe in Königsbrunn. In den Läden in Augsburg habe ich bisher noch keinen so Weihnachtsschlunz gefunden. Und ich war dann an der Kasse gestanden in Königsbrunn und dachte mir so, oh, ich hätte ja schon Bock irgendwie. Aber es war trotzdem irgendwie draußen 25 Grad und Sonne.
3: Es wird heute auch 30 Grad.
2: Ja, ist ja gut. Ich habe es ja nicht gemacht, aber ich will nur sagen, es wird immer ernster bei mir.
3: Ich glaube auch, dass das nicht unkommentiert geblieben wäre von der Kassenfrau.
2: Ach, ich glaube, es ist doch denen egal.
3: Ach, so ein sassy Spruch kann man da schon raushauen. So, na, jetzt schon in Weihnachtsstimmung?

wer ist gerade auch home? Es gibt Leute, die sonntags schon beim ersten Kaffee wissen, was sie den ganzen Tag machen. Und es gibt wieder andere, die erstmal herausfinden müssen, welcher Wochentag überhaupt ist. Ich gehöre ganz ehrlich zur zweiten Kategorie und mittlerweile weiß ich auch, dass Sonntag ist. Und mit dem Hit-Wochenende geht's auf Radio Fantasy weiter. Harry Styles jetzt fürs Fantasyland mit American Girls. Wir haben es ganz genau 9:21 Uhr.

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3: Wir haben es 9:30. Guten Morgen.
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3: Das Thermometer zeigt 12 Grad in Gessertshausen, 12 auch in Langwald. Der Sonntag, der hat heute richtig gute Karten. Von morgens bis abends scheint die Sonne. Dazu wird's mit bis zu 25 Grad angenehm warm. Genau das Wetter, bei dem man aus nur mal kurz raus schnell ein kompletter Vormittag werden kann. Montag legt bei den Temperaturen noch einen drauf, wird aber wolkiger. Und ab Mitte der Woche wird's deutlich wechselhafter.
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3: Bei uns immer die wichtigsten Verkehrsmeldungen zuerst. Vorsicht auf der A8 Richtung Stuttgart. Zwischen Ulm-West und Märklingen liegen Gegenstände hier auf der mittleren Spur. Die neuesten Blitzer. Yvonne meldet in Königsbrunn auf der Bayernstraße in der 30er-Zone und in Bobingen wird auch nochmal geblitzt, und zwar auf der Mickhauser-Straße. Euch was geht? Eine gute Fahrt, kommt gut an.
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0: Läuft auf meiner privaten Playlist neben Mr. Know-It-All von Teddy Swims hoch und runter. Kylie Minogue mit Someone For Me im Hitwochenende auf Radio Fantasy. Und wir spielen euch nicht nur immer die besten neuen Hits jeden Tag, sondern bei uns gibt's auch immer etwas zu lachen.
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2: Freakman mit einer freundlichen Frage. Findest du, aufgrund der Situation in Deutschland sollten die Naturgesetze verschärft werden?
3: Wenn es so viele Betrügereien gibt, dann schadet es sicher nicht.
2: Findest du die Naturgesetze fair in Deutschland?
4: Im Rauchen finde ich es nicht so okay, aber Autofahren eigentlich schon.
2: Und wo findest du das Naturgesetz nicht so gut?
5: Mit 16 erst irgendwie in Clubs reinzukommen.
4: Weil wenn man 14 oder 15 ist, dann hat man überhaupt gar keine Chance, irgendwas zu machen.
2: Damit zurück ins Fantasy-Sendestudio.
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2: Gleich ist es 10 Uhr.
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2: 16 Grad sind schon bei euch in Gersthofen und auch in Neuses. Heute darf der Sonntag ruhig ein bisschen länger dauern. Die Sonne, die scheint durchgehend und mit bis zu 25 Grad ist es draußen richtig angenehm. Da passt ein Frühstück auf dem Balkon genauso wie ein spontaner Ausflug. Morgen wird's noch wärmer, bis zu 29 Grad sind möglich. Dafür ziehen mehr Wolken auf und ab Mittwoch wird das Wetter dann zunehmend frisch und regnerisch. Hier ist Radio Fantasy, jetzt alles, was an diesem Sonntagmorgen wichtig ist mit Joshua.
4: Schicksalswahl in Sachsen-Anhalt. Rund 1,7 Millionen Wahlberechtigte können noch bis 18 Uhr ihre Stimme abgeben. Bis zuletzt hatte die vom Verfassungsschutz als gesichert rechtsextreme AfD die Umfragen klar angeführt. Für eine absolute Mehrheit wird es aber wohl nicht reichen. Bislang haben CDU, SPD und FDP zusammen regiert. Die FDP könnte aber an der 5%-Hürde scheitern. Kommt jetzt Bewegung in die Gespräche über ein Ende des Ukraine-Kriegs? Nach ihrem Treffen mit Kreml-Chef Putin in Moskau werden die US-Vermittler Witkow und Kushner heute in Kiew erwartet. Ulf Mauder berichtet.
5: Die Gespräche hier in Moskau dauerten gut 3 Stunden. Der Kreml sprach anschließend von konstruktiven Unterredungen. Ergebnisse zu möglichen Schritten für ein Kriegsende in der Ukraine sind aber bisher nicht bekannt. Die US-Gesandten Witkow und Kushner besuchen nun erstmals überhaupt die Ukraine. Dafür gilt eine Feuerpause, allerdings begrenzt auf Kiew.
4: Dass künstliche Intelligenz auch gefährlich sein kann, zeigt ein jetzt öffentlich gewordener Vorfall mit der ChatGPT-Mutterfirma OpenAI. Demnach hat der US-Konzern eine deutschsprachige Wiki-Seite in großem Stil für interne Absprachen missbraucht. Forscher hatten rund 18.000 KI-Nachrichten auf der Website DSE Wiki entdeckt. OpenAI bestätigte später, dass ihre Software dahinter steckte. Tennisprofi Alexander Zverev hat das Achtelfinale der US Open erreicht. Im Duell gegen den Chilenen Alejandro Stabilo siegte er souverän in 3 Sätzen. Nächster Gegner ist der Italiener Luciano Darderi. Im Abendspiel der Fußball-Bundesliga hat der FC Bayern auf Schalke 0:0 unentschieden gespielt. Und bei der Basketball-Heim-WM haben die deutschen Frauen Japan mit 74:58 besiegt.
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2: Bei uns immer die wichtigsten Verkehrsmeldungen zuerst und die gute Nachricht, da ist aktuell keine Verkehrsmeldung. Die neuesten Blitzer, Tobias meldet in Gersthofen auf der B2 bei Stettenhofen, in Bobingen auf der Mickhauser Straße und in Königsbrunn auf der Bayernstraße in der 30er-Zone wird auch nochmal geblitzt. Eine gute Fahrt wünsche ich euch.
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2: Kurz nach 10 haben wir es. Der Sonntag ist inzwischen richtig angekommen. Vielleicht seid ihr schon unterwegs, vielleicht wird gerade noch gefrühstückt oder der Kaffee nachgefüllt. Hauptsache, niemand muss heute schneller sein als nötig. Wir machen musikalisch entspannt weiter mit dem Hitwochenende auf Radio Fantasy. J-Lo, die Frau, in die ich als Jugendlicher unglaublich verliebt war. Mittlerweile bin ich nur noch verliebt, nicht unglaublich verliebt. Zusammen mit David Guetta und Save Me Tonight machen sie den Anfang.
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Episches Sample von Gangsters Paradise, Ella Henderson und Rudy Mantle im Hitwochenende auf Radio Fantasy mit Alibi. Sonntage haben immer so einen kleinen Beigeschmack. Morgen geht wieder die Arbeit los. Eine ganze Woche steht bevor. Aber glaub mir bitte, auf diese Woche freue ich mich schon sehr und bestimmt auch viele Gamer hier bei uns im Fantasyland. Nintendo macht ernst und zwar doppelt. Am Dienstag gibt's um 16 Uhr eine Zelda Direct zum 40. Geburtstag. Besonders spannend, das angekündigte Ocarina of Time Remake für die Switch 2 soll noch ein bisschen mehr gezeigt werden, weil bisher wurden irgendwie, keine Ahnung, 5 Sekunden davon gezeigt. Und nur einen Tag später, auch um 16 Uhr, folgt eine normale Nintendo-Präsentation. Rund 45 Minuten werden Updates und neue Titel gezeigt. Also das reinste Gaming-Paradies steht uns bevor. Jetzt geht's erstmal durch den Vormittag mit Katy Perry auf Radio Fantasy und Watch It Burn.

Sonntag ist der Tag, an dem aus, ich mache nur kurz Ordnung, schnell eine komplette Wohnungsumgestaltung werden kann. Ich kenne da den ein oder anderen Freund, der das gefühlt irgendwie jedes Wochenende macht. Oder man bleibt einfach auf dem Sofa. Ey, beides hat seine Berechtigung und ganz ehrlich, Option Nummer 2 klingt auch viel, viel nicer, meiner Meinung nach. Wir kümmern uns währenddessen um den musikalischen Teil hier auf Radio Fantasy. DJ Goja mit Michiko, immer die besten neuen Hits.

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9: Ganz genau 22:30.
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9: Um die 17 Grad sind's bei euch in Gablingen und auch in Fischach. Der Himmel, der bleibt heute auf freundlich gestellt. Sonne von früh bis spät und Temperaturen bis 25 Grad. Wer noch keinen festen Plan für diesen Sonntag hat, kann das Wetter einfach für sich arbeiten lassen. Montag wird sogar noch wärmer, allerdings auch wolkiger. Dienstag sieht ähnlich aus, bevor ab Mittwoch die frischere und auch feuchtere Wetterphase beginnt.
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9: Bei uns immer die wichtigsten Verkehrsmeldungen zuerst. Da habe ich für euch die A7 Richtung Ulm zwischen dem Kreuz Memmingen und Bergheim. Hier gab es einen Unfall. Die linke Spur ist gesperrt. Die neuesten Blitzer einmal in Gersthofen auf der B2 bei Stettenhofen, dann Königsbrunn auf der Bayernstraße in der 30er-Zone und in Bobingen auf der Mickhauser Straße. Euch was geht? Eine gute Fahrt wünsche ich euch.
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0: Einen schönen Sonntag, der Chris für euch hier im Radio Fantasy Studio und auch an alle meine Griechen hier im Fantasyland Galligiriaki. Bis Heiligabend, habe ich gerade eben nochmal geschaut, sind es noch 108 Tage. Bei meinem lieben Kollegen Nick aus der Radio Fantasy Morgenshow geht's aber jetzt schon los mit der Weihnachtsstimmung und ganz ehrlich, ich kann's ihm nicht verübeln.
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3: Was denn?
2: Lebkuchen kaufen.
3: Ach nein.
2: Ich war beim Rewe in Königsbrunn. In den Läden in Augsburg habe ich bisher noch keinen so Weihnachtsschlunz gefunden. 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
3: Es wird heute auch 30 Grad.
2: Ja, ist ja gut. 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
3: Ich glaube auch, dass das nicht unkommentiert geblieben wäre von der Kassenfrau.
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1: Yeah.

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Die wunderbare Tay-Tay mit Opalite hier auf Radio Fantasy. Ein Sonntag darf ruhig sein, ohne aber bitte, dass man gleich im Energiesparmodus landet. Also, Fenster auf, habe ich auch gerade eben gemacht. Gedanken sortieren, vielleicht die ersten Sachen erledigen und dabei läuft hier Musik, die den Tag angenehm in Bewegung hält. Das schafft die wunderbare Leonie ganz gut. Hier ist sie im Hitwochenende auf Radio Fantasy mit Don't Worry.

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3: Ganz genau, 11 Uhr.
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3: Das Thermometer zeigt 18 Grad in Königsbrunn und auch 18 Bäuchen Liedorf an. Die Sonne, die bleibt heute unser bester Wetterpartner. Den ganzen Tag über gibt's freundliches Wetter und bis zu 25 Grad. Da kann der Sonntag ruhig irgendwo zwischen Garten, Café und Ausflug stattfinden. Hauptsache, es geht nach draußen. Morgen wird's noch wärmer, aber auch wolkiger. Und ab Mittwoch geht's dann langsam Richtung Herbstgefühle. 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Jetzt alles, was an diesem Sonntagvormittag wichtig ist mit Joshua.
5: Die Augen der Welt richten sich auf Sachsen-Anhalt, denn die AfD könnte dort zum ersten Mal überhaupt eine Landtagswahl gewinnen. Sie führt die Umfragen klar an, ob es für eine absolute Mehrheit reicht, wird sich zeigen. Die anderen Parteien wollen das jedenfalls verhindern. Bis 18 Uhr können rund 1,7 Millionen Menschen ihre Stimme abgeben. Das ist bislang keinem kommerziellen Anbieter aus Europa gelungen. Das Startup ESA Aerospace hat mit seiner Spectrum-Rakete Satelliten in die Erdumlaufbahn gebracht. Beim zweiten Testflug startete sie vom norwegischen Weltraumbahnhof Andøya. Zoe Tasovali berichtet.
6: Beim ersten Versuch war nach gerade mal 30 Sekunden Schluss. Diesmal schaffte es die 28 Meter hohe Rakete bis ins All. Für Europa ist das mehr als nur ein Raumfahrterfolg. Viele europäische Satelliten fliegen bisher mit US-Raketen ins All. Diese Abhängigkeit soll verkleinert werden und weitere Raketen starten. ESA Aerospace-Chef Metzler sagt, Europa habe jetzt einen eigenen Zugang zum Weltraum.
5: Erst die Regenbogenbank, jetzt der Gedenkbaum. Im Berliner Tiergarten haben Unbekannte den Erinnerungsort an den Anschlag vom Berliner Christopher Street Day erneut geschunden. Nach ARD-Informationen hat eine Streife in der Nacht die Zerstörung bemerkt. Jetzt ermittelt der Staatsschutz. Bei dem islamistischen Anschlag auf den CSD Ende Juli war eine Frau getötet und 31 weitere Menschen verletzt worden. Einige bayerische Landkreise haben zum Schutz von Nutztieren vorübergehend den Abschuss einzelner Wölfe erlaubt. Der Bund Naturschutz in Bayern schimpft, dass etwa im Oberallgäu seit 8 Jahren ein Wolf lebt, der aber noch nie Schafe oder Rinder gerissen habe. Die alten Schauerbilder vom großen bösen Wolf seien nicht mehr zeitgemäß. Der Bundestag hatte im März den Abschuss von Wölfen erleichtert.
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3: Bei uns immer die wichtigsten Verkehrsmeldungen zuerst. Die A7 Richtung Ulm habe ich da für euch. Zwischen dem Kreuz Memmingen und Bergheim, hier gab es einen Unfall, die linke Spur ist gesperrt. Die neuesten Blitzer einmal in Bobingen auf der Mickhauser Straße hat Julia gemeldet, der Tobias meldet in Gersthofen, B2 bei Stettenhofen und Yvonne meldet auch einen Blitzer und zwar in Königsbrunn auf der Bayernstraße in der 30er-Zone. Euch was geht? Eine gute Fahrt, kommt gut an.
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3: Und da startet das Fantasyland in die neue Stunde rein. Vielleicht ist heute schon mehr passiert, als ihr ursprünglich vorhattet oder eben weniger. Auch gut, Sonntag ist schließlich kein Wettbewerb. Weiter geht's im Hit-Wochenende mit dem Sound, der wirklich gute Laune macht. Und der Song, der macht verdammt gute Laune. Topic und Becky G mit Sorry Puppy.
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0: Das ist euer Vormittag hier im Hitwochenende auf Radio Fantasy. Vor dem Urlaub ist nach dem Urlaub oder wie man so schon sagt. Die Sommerferien hier bei uns gehen noch bis zum 14. September. Für alle, die jetzt schon ihren nächsten planen, jetzt aufgepasst, weil ihr bekommt Hilfe von uns.
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2: KI für Urlaubsplanung. Vor dem Urlaub gibt's ja immer diesen Stress. Was einpacken, was anschauen, wie hinkommen. Fragt die KI zum Beispiel, mach mir eine Packliste für Italien. 10 Tage, Strand und Städte, Budget Mittel. Oder plan mir 3 Tage Barcelona, Kultur, Strand, Party. Die KI liefert dir konkrete Listen und Tagespläne, abgestimmt auf dein Budget und deine Reisedauer. Und je genauer du sagst, was du willst, desto genauer wird auch die Übersicht. So kannst du dich aufs Reisen freuen, statt dich mit der Planung rumschlagen zu müssen.
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1: Der Sonntagmittag, der kommt langsam näher und näher und damit wird aus dem gemütlichen Start vielleicht schon der erste kleine Plan. Den passenden Sound, den gibt's hier von uns jetzt im Hitwochenende. Olivia Rodrigo mit Drop Dead.
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5: Wir haben es ganz genau 11:30.
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5: Um die 19 Grad sind es bei euch in Langeringen und auch in Heretried. Der Sonntag, der zeigt sich heute hier im Fantasyland von seiner besten Seite. Die Sonne, die bleibt bis zum Abend und bei bis zu 25 Grad lässt sich draußen einiges anfangen. Vielleicht wird aus dem kurzen Aufenthalt im Grünen ja doch ein ganzer Nachmittag. Morgen wird's noch wärmer, aber auch wolkiger. Und ab Mitte der Woche dreht das Wetter langsam auf kühl und wechselhaft.
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5: Bei uns immer die wichtigsten Verkehrsmeldungen zuerst. Die A7 habe ich da für euch Richtung Ulm. Zwischen dem Kreuz Memmingen und Bergheim, hier gab es einen Unfall. Die linke Spur ist gesperrt. Die neuesten Blitzer. Maria meldet ganz frisch in Kissing auf der Münchner Straße. Ebenfalls in Bobingen auf der Mickhauser Straße wird geblitzt. In Königsbrunn auf der Bayernstraße in der 30er-Zone. Und in Gersthofen auf der B2 bei Stettenhofen. Euch was geht? Eine gute Fahrt. Kommt gut an.
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Da wurden wir gerade alle verzaubert von der wunderbaren Lady Gaga. Servus Fantasyland und auch schon mal einen guten Appetit gleich. Das Hit-Wochenende auf Radio Fantasy mit dem Chris und diese Story, die muss ich euch jetzt erzählen, weil die auch ganz gut zum Mittag passt. Ich war gestern mit einer guten Freundin Pizza essen und als die Speisekarte dann kam, stand neben der Pizza Quattro Stagioni, also vier Jahreszeiten, aufgelistet, welcher Belag zu welcher Jahreszeit gehört. Artischocken, der Frühling, Tomaten und Oliven, der Sommer, Pilze, der Herbst und Schinken, der Winter. Jetzt kommt's. Meine Freundin, die wusste das nicht. Sie hat bisher immer geglaubt, das wären einfach irgendwelche random Zutaten, die auf die Pizza kommen. Tja, man lernt nie aus. Und dreimal dürft ihr auch raten, was sie dann bestellt hat. Natürlich eine Quattro Stagioni. Und mit dem Sound aus Norwegen geht's jetzt hier auf Radio Fantasy weiter. The Bowser mit Magnetic. Schönen Sonntag wünsche ich euch.

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Bebe Rexha mit New Religion auf Radio Fantasy. Vielleicht ist heute der erste Tag seit einer Weile, an dem ihr nicht ständig auf die Uhr schauen müsst. Nutzt das ruhig aus. Ein bisschen Zeit für euch, ein bisschen Musik im Hintergrund und der Sonntag, der darf da weiterlaufen. Ihr hört das Hit-Wochenende hier auf Radio Fantasy mit dem Chris und jetzt die Neuauflage von Wonderful Life. Hört's zusammen mit Purple Disco Machine. Wonderful Life 25.

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3: Es ist 12 Uhr.
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3: Das Thermometer zeigt in Bobingen 19 Grad an, so auch bei euch in Langweid. Heute kann der Sonntag ruhig komplett nach draußen verlegt werden. Die Sonne scheint den ganzen Tag und bis zu 25 Grad machen es richtig angenehm. Da passt ein Picknick genauso wie ein kleiner Ausflug. Morgen wird's noch wärmer, bis zu 29 Grad. Dafür ziehen mehr Wolken auf. Ab Mittwoch wird es dann deutlich frischer. Hier ist Radio Fantasy, jetzt alles, was an diesem Sonntagmittag wichtig ist, mit Joshua.
5: Noch bis 18 Uhr können knapp 1,7 Millionen Menschen in Sachsen-Anhalt bei der Landtagswahl ihre Stimme abgeben. In allen Umfragen lag die AfD deutlich vorn. Simon Kremer berichtet aus Magdeburg.
6: Insgesamt treten 15 Parteien bei dieser Landtagswahl an. Aber die Frage, die die Menschen interessiert, ist vor allem, schafft es die AfD mit ihrem Spitzenkandidaten Ulrich Siegmund, schafft der es, die Mehrheit zu holen? Immerhin wird die Partei vom Verfassungsschutz als gesichert rechtsextrem eingestuft. Gewinnt die AfD nicht die absolute Mehrheit, könnte es heißen, alle anderen Parteien inklusive der Linken gegen die AfD.
5: Innenminister Dobrindt will Deutschlands Drohnen- und Cyberabwehr ausbauen. Wie der CSU-Politiker der Bild am Sonntag sagte, sollen mobile Einheiten künftig Flughäfen, Bahnhöfe und das Berliner Regierungsviertel lückenlos schützen. Zudem ist ein digitaler Schutzschild gegen Hackerangriffe geplant. Hintergrund ist der gescheiterte Drohnenangriff am Flughafen Leipzig-Halle, für den die Bundesregierung Russland verantwortlich macht. Nach ihrem Treffen mit Kreml-Chef Putin in Moskau sind die US-Vermittler Witkoff und Kushner heute in Kiew zu Gesprächen mit Präsident Zelensky. Dabei sollen die mit Putin besprochenen Pläne diskutiert werden. Washington und Moskau nannten das Treffen im Kreml zuvor konstruktiv und vertrauensvoll. Details wurden nicht genannt. Die Ukraine wehrt sich seit über 4 Jahren gegen die russische Invasion. EU-Kommissionspräsidentin von der Leyen reist heute nach Grönland. Dort will sie die wirtschaftlichen Beziehungen mit der autonomen dänischen Region vertiefen. Morgen steht ein Treffen mit den Regierungschefs von Grönland, Dänemark und den Färöer Inseln an. Dann soll eine gemeinsame Erklärung unterzeichnet werden. Die sieht EU-Mittel von 200 Millionen Euro für die Rohstoffindustrie, erneuerbare Energien und digitale Infrastruktur vor.
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3: Bei uns immer die wichtigsten Verkehrsmeldungen zuerst. Nach wie vor A7 Richtung Ulm zwischen dem Kreuz Memmingen und Bergheim. Hier gab es einen Unfall, die linke Spur ist gesperrt. Die neuesten Blitzer. Johannes meldet in Augsburg auf der Stadtbachstraße so rum. Maria in Kissing auf der Münchner Straße und Tobias hat auch noch einen und zwar in Gersthofen auf der B2 bei Stettenhofen. Euch was geht? Eine gute Fahrt, kommt gut an.
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3: Sonntagmittag und es ist Zeit für euren Kurztrip ins Familux Resort nach Oberjoch. 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Ihr braucht nichts zahlen, sondern nur die Koffer packen. Bevor es aber losgeht, einfach nur das geheime Wort von Resi aus der Radio Fantasy Morgenshow erraten. Wir wollen es euch noch ein bisschen einfacher machen und gleich gibt's noch einen weiteren Hinweis, also nicht verpassen. Jetzt sind erstmal Tampa City dran mit Self-Aware im Hitwochenende.
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Es gibt zwei Arten von Sonntagsmittagessen. Entweder wurde alles schon gestern vorbereitet oder plötzlich stehen alle in der Küche und fragen sich, was man aus den vorhandenen Zutaten noch machen kann. Und wenn man Single ist, dann fragt man einfach ChatGPT und am Ende bestellt man sich was. Um die Musik braucht ihr euch auf jeden Fall nicht kümmern. Die ist ready to go. Nico Santos jetzt im Hit-Wochenende auf Radio Fantasy.

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4: Ganz genau, 12.30 Uhr.
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4: Um die 20 Grad in Neuses, 20 auch in Gersthofen. Viel Sonne und bis zu 25 Grad. Der Sonntag, der macht heute alles richtig. Da lässt sich der Nachmittag ganz entspannt planen, ohne ständig auf die Wetter-App schauen zu müssen. Montag wird sogar noch wärmer, allerdings nicht mehr ganz so sonnig. Dienstag bleibt ähnlich, bevor ab Mittwoch Wolken, kühlere Luft und Regen dazukommen.
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4: Bei uns immer die wichtigsten Verkehrsmeldungen zuerst und gute Nachrichten. Aktuell nichts los auf den Straßen. Die neuesten Blitzer, einmal auf der Bayernstraße in Königsbrunn, in Bobingen auf der Mickhauser Straße, in Kissing auf der Münchner Straße und in Gersthofen bei der B2 bei Stettenhofen. Euch was geht? Eine gute Fahrt und schönen Sonntagmittag.
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0: Durch den Sonntagmittag geht's fürs Fantasyland mit immer den besten neuen Hits. Gleich David Guetta und Jennifer Lopez mit Save Me Tonight. Und ich musste gerade eben kurz schauen, wie lange noch bis Weihnachten? Es sind 108 Tage. Bei meinem lieben Kollegen den Nick aus der Radio Fantasy Morgenshow geht's aber jetzt schon los mit der Weihnachtsstimmung. Und um ehrlich zu sein, ich verstehe es auch so ein bisschen.
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So eine krasse Kombi nach wie vor. Kygo, Khalid und Griffin, Save My Love, hier auf Radio Fantasy. Der Sonntag, der zeigt sich oft genau um diese Zeit von seiner angenehmen Seite. Der Tag ist längst wach, aber noch weit davon entfernt, hektisch zu werden. Ein guter Moment für gutes Essen, nette Gesellschaft und eine Playlist, ganz nach eurem Geschmack. Wir spielen euch immer die besten neuen Hits hier auf Radio Fantasy, jeden Tag. Und mit Tay Tay geht's jetzt weiter. Und so heißt ihr Song.

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4: Ganz genau 13 Uhr.
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4: Das Thermometer zeigt 21 Grad in Königsbrunn und auch in Diedorf an. Auch am Nachmittag bleibt die Sonne hier im Fantasyland voll im Einsatz. Bis zu 25 Grad sind drin, da kann der Sonntag draußen ruhig noch ein paar Stunden weiterlaufen. Morgen wird sogar noch wärmer mit bis zu 29 Grad. Allerdings kommen dann mehr Wolken dazu. Ab Mittwoch wird die Luft spürbar frischer und Regen ist ebenfalls wieder möglich. Hier ist Radio Fantasy jetzt. Alles, was an diesem Sonntagnachmittag wichtig ist, mit Joshua.
6: Sachsen-Anhalts noch Ministerpräsident Schulze hat in Magdeburg seine Stimme bei der Landtagswahl abgegeben. Dann warten wir mal ab, sagte der CDU-Politiker nach der Stimmabgabe. Abzuwarten ist vor allem, wie viele Stimmen die vom Verfassungsschutz als gesichert rechtsextrem eingestufte AfD holen wird. Die Partei um Spitzenkandidat Siegmund hatte in den Umfragen zuletzt deutlich vorn gelegen. Eine mögliche AfD-Regierung in Sachsen-Anhalt beschäftigt auch die Wirtschaft und Kirchen. Siemens Energy-Chef Bruch nannte das Parteiprogramm eine Gefahr für die deutsche Wirtschaft. Die geforderte Rückkehr zu Kohle und Atomkraft gefährde Innovation und Verlässlichkeit und greife demokratische Strukturen an. Magdeburgs katholischer Bischof Feige forderte Widerstand gegen Extremismus und, Zitat, nationalistischen Ungeist. Glücksspiel kann süchtig machen. Den Spruch hören wir in jeder Werbung. Trotzdem müsste die Werbung strenger reguliert werden, fordern Fachstellen anlässlich des bundesweiten Aktionstags gegen Glücksspielsucht am 30. September. Oft lockte sie mit Coupons oder Bonusversprechen, so die Kritik. In Deutschland sind 1,25 Millionen Menschen spielsüchtig. Nach gut 100 Jahren schließt heute das Kloster Altstetten im Oberallgäu seine Pforten. Die letzten Ordensschwestern der Borromäerinnen verlassen den Standort. Auch die Kirche wird entweiht. Grund ist der fehlende Nachwuchs. Das Gebäude soll künftig Seniorenwohnungen beinhalten. Altstetten wurde in den 1920er Jahren gegründet und war lange ein wichtiges geistliches Zentrum im Oberallgäu.
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4: Bei uns immer die wichtigsten Verkehrsmeldungen zuerst. Vorsicht auf der A8 Richtung Stuttgart. Zwischen Günzburg und Leipheim hier Gegenstände auf der Fahrbahn. Und ebenfalls Vorsicht bitte auf der A96 Richtung Lindau zwischen Schöffelding und Landsberg-Ost hier Reifenteile auf der Fahrbahn. Die neuesten Blitzer einmal in Königsbrunn auf der Bayernstraße, dann in Bobingen auf der Mickhauser Straße und in Kissing wird auch nochmal geblitzt auf der Münchner Straße. Eine gute Fahrt wünsche ich euch, kommt gut an.
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0: Wir haben Sonntag, kurz nach 13 Uhr und das ist immer der Startschuss für eure Lieblingshits im Countdown. Die Community hier im Fantasyland hat ganz alleine abgestimmt und das sind eure 30 Lieblingssongs der Woche. Und mit was fangen wir an? Natürlich mit Platz 30 geht's los. Hier in den Rade Fantasy Charts, Ray Dalton mit Go That High.
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0: brandneu hier in den Radio Fantasy Charts und direkt auf Platz 26 geschafft. Gracie Abrams mit Look at My Life. Schönen Sonntag, Fantasyland. Und jetzt geht's nach Wuppertal. Da kommt Kamrat her und seine neue Single Love Sober. Habt ihr diese Woche um ganze 4 Plätze nach oben katapultiert in den Radio Fantasy Charts?
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6: 2:30 Hammers.
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6: Um die 22 Grad in Horgau und auch bei euch in Meitingen. Wer heute noch etwas unternehmen möchte, hat beim Wetter freie Auswahl. Sonne den ganzen Tag und angenehme 25 Grad. Da darf der Nachmittag ruhig spontan werden. Montag wird noch wärmer, dafür wolkiger und der Dienstag, der sieht sehr ähnlich zum Montag aus. Danach übernimmt langsam der Herbst. Immer wieder Regen und auch frischere Temperaturen erwarten uns.
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6: Bei uns immer die wichtigsten Verkehrsmeldungen zuerst. Vorsicht auf der A96 Richtung Lindau zwischen Schöffelding und Landsberg Ost. Hier Pannenauto, die rechte Spur ist gesperrt. Und A7 Richtung Füssen zwischen Nersingen und dem Dreieck Hittenstetten. Hier ist ein Unfall im Baustellenbereich passiert. Die neuesten Blitzer, ganz frisch gemeldet von Johanna in Adelshausen auf der Sonnenstraße, ebenfalls in Königsbrunn auf der Bayernstraße, in Bobingen auf der Mickhauser Straße und in Kissing auf der Münchner Straße wird auch nochmal geblitzt. Euch was geht, eine gute Fahrt, kommt gut an.
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Sober auf Platz 21 mit My Body Isn't Ready hier in den Rade Fantasy Charts. Die ersten 10 Plätze haben wir geschafft und jetzt geht's mit dem 20. Platz weiter. 5-Hydroxytryptamin oder auch Glückshormon. Das ist der wohl wichtigste Botenstoff in unserem Körper und James Hype hat sich gedacht, hey, dem Botenstoff, dem widme ich einfach mal einen ganzen Song. Serotonin auf Rade Fantasy, immer die besten neuen Hits und Platz 20.

Superstar Katy Perry habe ich schon zweimal in meinem Mail-Leben gesehen auf einem Konzert. Also richtig, richtig krasse Show, die sie da abgezogen hat. Hier ist sie jetzt auf Radio Fantasy und das war euer Platz 16. Wir sind jetzt bei der Hälfte angekommen hier in den Radio Fantasy Charts und vom Fantasyland geht's zu unseren Nachbarn in die Niederlande. Das Duo Anava lassen sich auch diese Woche nicht von ihrem Platz 15 vertreiben. Zusammen mit 54 Ultra jetzt hier auf Platz 15.

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4: Gleich ist es 14 Uhr.
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4: Das Thermometer zeigt 22 Grad in Gessartshausen und auch bei euch in Langweid an. Der sonnige Sonntag, der geht in die zweite Hälfte und die gute Wetterlaune, die bleibt. Bis zu 25 Grad sind drin und draußen lässt sich der Tag noch wunderbar verlängern. Morgen wird es mit bis zu 29 Grad sogar noch wärmer, allerdings ziehen ein paar Wolken auf. Und dann ab Mittwoch wird es Schritt für Schritt frischer und auch regnerischer. Hier ist Radio Fantasy, jetzt alles, was an diesem Sonntagnachmittag wichtig ist, mit Helen.
6: Bei der Landtagswahl in Sachsen-Anhalt deutet sich eine hohe Wahlbeteiligung an. Nach Angaben der Wahlleiterin gaben bis zum Mittag 34,7% der Wahlberechtigten ihre Stimme ab. Simon Krämer berichtet aus Magdeburg.
7: Insgesamt treten 15 Parteien bei dieser Landtagswahl an. Aber die Frage, die die Menschen interessiert, ist vor allem, schafft es die AfD mit ihrem Spitzenkandidaten Ulrich Siegmund, schafft der es, die Mehrheit zu holen? Immerhin wird die Partei vom Verfassungsschutz als gesichert rechtsextrem eingestuft. Gewinnt die AfD nicht die absolute Mehrheit, könnte es heißen, alle anderen Parteien inklusive der Linken gegen die AfD.
6: Innenminister Dobrindt will Deutschlands Drohnen- und Cyberabwehr ausbauen. Wie der CSU-Politiker der Bild am Sonntag sagte, sollen mobile Einheiten künftig Flughäfen, Bahnhöfe und das Berliner Regierungsviertel lückenlos schützen. Zudem ist ein digitaler Schutzschild gegen Hackerangriffe geplant. Hintergrund ist der gescheiterte Drohnenangriff am Flughafen Leipzig-Halle, für den die Bundesregierung Russland verantwortlich macht. Erst die Regenbogenbank, jetzt der Gedenkbaum. Im Berliner Tiergarten haben Unbekannte den Erinnerungsort an den Anschlag vom Berliner Christopher Street Day erneut geschunden. Wie die Polizei mitteilte, hat eine Streife in der Nacht die Zerstörung bemerkt. Jetzt ermittelt der Staatsschutz. Bei dem islamistischen Anschlag auf den CSD Ende Juli war eine Frau getötet und 31 weitere Menschen verletzt worden. Riesenjubel am späten Abend in Ottobrunn bei München. Die Spektrum-Trägerrakete des bayerischen Raumfahrtunternehmens ESA Aerospace ist erfolgreich ins All gestartet. Die Rakete hob um kurz nach 22 Uhr vom norwegischen Weltraumbahnhof Andøya ab und erreichte wie erhofft die Erdumlaufbahn. Deutschland kann Raumfahrt, schrieb Bundesforschungsministerin Bär auf der Plattform X.
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4: Bei uns immer die wichtigsten Verkehrsmeldungen zuerst. Vorsicht auf der A96 Richtung Lindau zwischen Schöffelding und Landsberg-Ost. Hier Pannenauto. Die rechte Spur ist gesperrt. Und A7 Richtung Füssen zwischen Nersingen und dem Dreieck Hittichstetten. Hier Unfall im Baustellenbereich. Die neuesten Blitzer. In Königsbrunn auf der Bayernstraße wird geblitzt. In Bobingen auf der Mickhauser Straße, in Adelshausen auf der Sonnenstraße und in Gersthofen auf der B2 bei Stettenhofen. Euch wo es geht, eine gute Fahrt und schönen Sonntagnachmittag.
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4: Ja, jetzt kann man's sagen, jetzt wird's langsam ziemlich spannend hier in den Radio Fantasy Charts. Wir kommen der Top 10 näher und näher. Olivia Rodrigo hat nicht nur über 17 Millionen Euro mit ihrem Daisy Chainfields Festival für den guten Zweck gesammelt. Das Fantasyland hat sie auch um gleich 3 Plätze nach oben katapultiert. Diese Woche auf Platz 13 Olivia Rodrigo mit Drop Dead.
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0: Mein Kumpel oder mein Junge. Das ist die Übersetzung von Mi Chico, dem Hit von DJ Goja. So, Bildungsauftrag ist damit auch abgehakt für heute. Weiter geht's mit dem nächsten Platz hier in den Radio Fantasy Charts. Und wir sind bei der Top 10 angekommen. Tame Impala diese Woche um einen Platz runter. Wohl nicht genug Blut gesaugt? Es tut mir leid. Dracula, jetzt auf Radio Fantasy.
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Einen schönen Sonntagnachmittag, die Radio Fantasy Charts mit dem Chris und mit großen Schritten geht's zur Top 5 eurer Lieblingssongs der Woche. Was hat die Fantasy Community diese Woche gewählt? Gleich um kurz nach halb. Jetzt ist erstmal Nico Santos dran und Platz 6, Why Don't You Stay. 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
6: Gleich ist es 2:30.
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6: 23 Grad haben wir schon in Gersthofen und auch in Neuses. Heute ist nochmal richtig viel Sommertanken angesagt. Sonne von morgens bis abends und Temperaturen bis 25 Grad. Da kann der Nachmittag ruhig länger werden. Vielleicht mit einem Abstecher irgendwo hin, wo man draußen sitzen kann. Montag legt bei der Wärme noch nach, wird aber auch wolkiger. Ab Mitte der Woche wird es dann deutlich ungemütlicher und auch herbstlicher.
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6: Bei uns immer die wichtigsten Verkehrsmeldungen zuerst und gute Nachrichten, da ist aktuell nichts los auf den Straßen. Die neuesten Blitzer, einmal in Bobingen auf der Mickhauser Straße, in Königsbrunn auf der Bayernstraße, in Adelshausen auf der Sonnenstraße und in Kissing auf der Münchner Straße. Euch was geht? Eine gute Fahrt, kommt gut an.
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0: Das Trio aus Norwegen, The Bowser, bleibt auch diese Woche auf Platz 4 hier in den Radio Fantasy Charts. Und damit sind wir wieder beim Treppchen angekommen. Und ich muss sagen, Topic und Becky G haben so eine mega nice Nummer rausgebracht. Zwar kann ich jetzt außer Sorry Puppy nichts von den Lyrics mitsingen, aber die Message dahinter, die ist richtig stark. Eine selbstbewusste Absage an Männer, die einer Frau vorschreiben wollen, wie sie zu leben oder zu sein hat. Wir spielen euch immer die besten neuen Hits.
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hört einfach nicht auf, weil schon seit Wochen mein aktueller Lieblingssong so weit oben in den Radio Fantasy Charts ist. Und ich schwöre, ich habe meine Finger nicht im Spiel. Außer vielleicht, dass ich das ein oder andere oder ein paar Mal mehr gesagt habe, dass ich Mr. Know-It-All von Teddy's Films richtig gut finde. Aber jetzt geht's um den ersten Platz diese Woche. Eine oberflächliche Beziehung, die sich im Moment gut anfühlt, aber keine Zukunft hat. Kennen bestimmt sehr viele und habt ihr an die Spitze gewählt diese Woche. Tampa City mit Self-Aware auf Platz 1 hier in den Radio Fantasy Charts.

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2: Ich bin Helen Martin. Am Hambacher Forst in NRW läuft ein Großeinsatz der Polizei. Die sucht dort nach dem 48-jährigen Verdächtigen, der für die Sabotageakte auf Stromnetze in NRW, Brandenburg und Sachsen verantwortlich sein soll. Die Polizei vermutet, dass der Mann auf einem Fahrrad geflüchtet ist. In seiner Wohnung hatten Beamte Sprengstoff gefunden. Außerdem gibt's ein Bekennerschreiben. In Sachsen-Anhalt zeichnet sich eine deutlich höhere Wahlbeteiligung ab als vor 5 Jahren. Bis 12 Uhr hatten laut der Landeswahlleiterin knapp 35% der Wahlberechtigten abgestimmt. 2021 waren es zu diesem Zeitpunkt gut 22%. Sorita Sowali berichtet.
3: Die AfD geht als klarer Favorit ins Rennen. In der letzten Umfrage lag sie bei 41%, die CDU bei 23. Aber selbst wenn die AfD stärkste Kraft wird, ist völlig offen, wer regieren kann. Alle anderen Parteien schließen eine Koalition mit ihr aus. Und AfD-Spitzenkandidat Siegmund sagt selbst, er will nur mit absoluter Mehrheit Regierungschef werden.
2: Nachdem die beiden US-Unterhändler Witkow und Kushner in Moskau bei Russlands Präsident Putin waren, sind sie jetzt in der Ukraine eingetroffen. Der ukrainische Präsident Zelensky hat die beiden empfangen. Bei den Gesprächen geht es um ein mögliches Friedensabkommen zwischen Russland und der Ukraine. Zelensky hatte zuvor nochmal betont, dass er eine Sicherheitsgarantie für sein Land will und dass keine Gebiete an Russland abgetreten werden. Obwohl er unter Druck steht, will FIFA-Präsident Infantino nächstes Jahr zur Wiederwahl antreten. Das hat eine Sprecherin des Weltfußballverbands angekündigt. Und zur Fußball-Bundesliga, da geht heute der 2. Spieltag zu Ende. Der Hamburger SV empfängt Mainz, Anpfiff ist um 15.30 Uhr. Später ist dann noch Augsburg zu Gast bei Frankfurt, da geht's um 17.30 Uhr los.
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4: Bei uns immer die wichtigsten Verkehrsmeldungen zuerst. A7 Ulm Richtung Füssenreute. Zwischen Dettingen an der Iller und Rastplatz Aumühle West 7 Kilometer Stau mit bis zu 13 Minuten Zeitverlust. Zwischen Rastplatz Finningen und Dreieck Hettestetten 6 Kilometer Stau mit bis zu 32 Minuten Zeitverlust. Zwischen Altenstadt an der Iller und Rastplatz Bad Hauserwald 2 Kilometer Stau. Die neuesten Blitzer auf der B25 bei Nördlingen, auf der B2 bei Mehring, auf der B12 bei Mauerstetten sowie auf der OAL 23 bei Nesselwang. Gute Fahrt, dank KI und unserer Community.
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5: Im Moment in Mindelheim 21 Grad und klar. Augsburg Bärenkeller 22 Grad und leicht bewölkt. Graben ebenfalls 22 Grad. Am Nachmittag ist es in Augsburg, Nordschwaben und dem Allgäu wechselnd bewölkt. Bei rund 23 Grad wechseln sich Wolken und Sonne ab. Im Allgäu ist es oft klar und der Wind kaum spürbar. Bis zum Abend zeigt es sich freundlich, die Nacht verläuft trocken mit lockerer Bewölkung. Morgen ist es überwiegend sonnig und warm, im Tagesverlauf frischt der Wind etwas auf. Am Dienstag hält das freundliche Wetter an, zum Abend hin sind einzelne Schauer möglich. Zur Wochenmitte ziehen häufiger Wolken auf, dann liegen die Temperaturen nur noch zwischen 12 und 18 Grad.
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5: Bei uns immer die wichtigsten Verkehrsmeldungen zuerst. Auf der A7 Ulm Richtung Füssenreute staut es sich zwischen Rastplatz Finningen und Dreieck Hettestetten auf 3 Kilometern mit bis zu 27 Minuten Zeitverlust. Zwischen Dettingen an der Iller und Rastplatz Aumühle West sind es 7 Kilometer Stau mit bis zu 13 Minuten Zeitverlust sowie zwischen Rastplatz Brühl West und Rastplatz Aumühle West 5 Kilometer. Die neuesten Blitzer auf der B25 bei Nördlingen, auf der B2 bei Gersthofen, auf der B2 bei Mehring und auf der B12 bei Mauerstetten.
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4: Aktuell meldet Augsburg 23 Grad und stark bewölkt. Adelzhausen ebenfalls 23 Grad und Benningen 23 Grad, trocken und trüb. Am Sonntagnachmittag gibt es bei uns freundliches, warmes Wetter im Oberallgäu mit Meerwolken. Über Augsburg, Nordschwaben und dem Allgäu ist es bis zum Abend bei schwachem Wind überwiegend heiter. In der Nacht klart der Himmel weiter auf, die Temperaturen sinken auf etwa 10 bis 16 Grad. Morgen gibt es viel Sonne und die Luft erwärmt sich wieder deutlich. Am Dienstag wird es freundlich und warm mit Höchstwerten zwischen 27 und 30 Grad. Zur Wochenmitte ziehen mehr Wolken auf, dann ist es spürbar kühler.
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6: Ich bin Helen Martin. FIFA-Präsident Infantino steht massiv unter Druck, aber das hält ihn nicht davon ab, nächstes Jahr zur Wiederwahl anzutreten. Eine Sprecherin des Weltfußballverbands hat angekündigt, dass er sich als Präsident wiederwählen lassen will. Infantino steht wegen seinen mittlerweile geplatzten Investorenplänen in der Kritik. Die UEFA, der Europäische Fußballverband, bereitet gerade ein Strafverfahren gegen den FIFA-Boss vor. In Sachsen-Anhalt wird heute ja gewählt. Die AfD lag in Umfragen deutlich vorne. Aber welche Folgen hätte ein AfD-Wahlsieg zum Beispiel für die Wirtschaft? Ziemlich schwerwiegende, befürchten Expertinnen und Experten. Die Wirtschaftsweise Schnitzer zum Beispiel hat dem Kölner Stadtanzeiger gesagt, dass Sachsen-Anhalt als Standort für Fachkräfte und Unternehmen deutlich an Attraktivität verlieren würde, sollte die AfD Regierungsverantwortung übernehmen. Die Bundesregierung macht ja Russland für den versuchten Sprengstoffanschlag am Flughafen Leipzig-Halle verantwortlich. Der russische Außenminister Lavrov hat dazu gesagt, das sei der Beginn eines echten Krieges. Bundesinnenminister Dobrindt rechnet laut der Bild am Sonntag damit, dass solche Attacken zunehmen, Zoe Tassovali berichtet.
7: Dobrindt will deshalb vor allem die Abwehr hochfahren. Die neue Drohneneinheit der Bundespolizei soll bis Jahresende von 70 auf 300 Kräfte wachsen. Außerdem sollen Stromanbieter oder Wasserwerke künftig selbst Drohnen abwehren dürfen. Gegen Hacker arbeitet das Ministerium an einem digitalen Schutzschild.
6: Und dann schauen wir noch zur zweiten Fußball-Bundesliga. Da ist der vierte Spieltag zu Ende gegangen. Fürth hat daheim 0:1 gegen Heidenheim verloren. Hertha hat zu Hause 2:1 gegen Magdeburg gewonnen. Und Osnabrück und Braunschweig haben sich 3:1 getrennt.
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4: Bei uns immer die wichtigsten Verkehrsmeldungen zuerst. Vorsicht auf der A7 Füssenreute Richtung Ulm. Zwischen Eumittelberg und Rottachtalbrücke wegen einer ungesicherten Unfallstelle bildet eine Gasse für Rettungs- und Einsatzfahrzeuge. Vorsicht auf der B17 Landsberg Richtung Augsburg. Zwischen Kleineitingen und Oberortmarshausen liegt ein Metallteil auf der Fahrbahn. Auf der B310 Hindelang-Oberjoch Richtung Nesselwang zwischen Abzweig nach Nesselwang und A7 Eumittelberg 2 Kilometer Stau mit bis zu 14 Minuten Zeitverlust. Der neueste Blitzer auf der B2 bei Gersthofen.
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1: Was für ein nach kleinen Startschwierigkeiten souveräner Auftritt am vergangenen Wochenende zum Saisonstart. 3 Tore, 3 Punkte, 3. Tabellenplatz, kleine Momentaufnahme, aber bitte weiter so. Und zwar jetzt am Main in Hessen. Unser FCA zu Gast bei Eintracht Frankfurt, heute 17.30 Uhr.
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9: Aktuell meldet Augsburg 23 Grad und stark bewölkt. Adelzhausen ebenfalls 23 Grad und Benningen 23 Grad. Trocken und trüb. Am Sonntagnachmittag gibt es bei uns freundliches, warmes Wetter im Oberallgäu mit Meerwolken. Über Augsburg, Nordschwaben und dem Allgäu ist es bis zum Abend bei schwachem Wind überwiegend heiter. In der Nacht klart der Himmel weiter auf, die Temperaturen sinken auf etwa 10 bis 16 Grad. Morgen gibt es viel Sonne und die Luft erwärmt sich wieder deutlich. Am Dienstag wird es freundlich und warm mit Höchstwerten zwischen 27 und 30 Grad. Zur Wochenmitte ziehen mehr Wolken auf, dann ist es spürbar kühler.
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9: Bei uns immer die wichtigsten Verkehrsmeldungen zuerst. Vorsicht auf der A7 Füssenreute Richtung Ulm. Zwischen Euer-Mittelberg und Rottachtalbrücke wegen einer ungesicherten Unfallstelle bildet eine Gasse für Rettungs- und Einsatzfahrzeuge. Vorsicht auf der B17 Landsberg Richtung Augsburg. Zwischen Kleineitingen und Oberortmarshausen liegt ein Metallteil auf der Fahrbahn. Auf der B310 Hindelang-Oberjoch Richtung Nesselwang, zwischen Abzweig nach Nesselwang und A7 Eumittelberg, 2 Kilometer Stau mit bis zu 14 Minuten Zeitverlust. Der neueste Blitzer auf der B2 bei Gersthofen.
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5: 23 Grad in Augsburg am Rathausplatz, 24 Grad in Memmingen am Schrannenplatz. Heute Abend und in der Nacht wird es wieder schön kühl. Also für alle, denen es jetzt schon zu warm ist, so warm ist es ja in der Nacht nicht mehr. Da kann man schon ein bisschen durchlüften. Morgen dann wieder so warm wie heute. Ein paar Gewitter können durchziehen und die nächsten Tage bleibt es erstmal so. 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
7: Endspurt bei der Landtagswahl in Sachsen-Anhalt. Noch bis 18 Uhr sind die Wahllokale geöffnet. Und bislang haben deutlich mehr Menschen ihre Stimme abgegeben als bei der letzten Landtagswahl. Um 14 Uhr lag die Wahlbeteiligung bei 54,4%. Vor 5 Jahren bei der Wahl waren es nur rund 27% zu dem Zeitpunkt. Die Wahl findet auch international viel Beachtung, weil die AfD in Sachsen-Anhalt als gesichert rechtsextremistisch eingestuft wird. In den letzten Umfragen lag die AfD deutlich vorne. Großeinsatz am Hambacher Forst bei Köln. Die Polizei sucht dort weiter nach dem Mann, der wegen versuchter Sabotageaktionen auf das Stromnetz gesucht wird. Bis zu 100 Fahrzeuge der Polizei sollen vor Ort sein. Thomas Bremser berichtet aus Köln.
8: Seit Tagen fahndet die Polizei nach dem 48-Jährigen. Sein Fahrzeug wurde am Freitagabend am Hambacher Forst sichergestellt. Darum erhoffen sich die Ermittler zumindest Spuren in dem Waldgebiet. Der Mann aus NRW könnte auch mit dem Fahrrad unterwegs sein. Er hatte in mehreren Bundesländern Gebäude beschossen, die den Strom in der Region verteilen. Innenminister Dobrindt spricht vom Klimaterrorismus eines Einzeltäters.
7: Bei einem Reisebusunfall auf der A3 bei Wörth an der Donau sind 20 Menschen verletzt worden. Laut Polizei war ein Auto auf den Reisebus und ein weiteres Fahrzeug aufgefahren. Im Bus selbst wurden 15 Menschen verletzt, 5 weitere im Auto, das auf den Bus und das andere Fahrzeug aufgefahren war. Der Bus kam aus Baden-Württemberg, an Bord waren ältere Menschen. Obwohl er unter Druck steht, will FIFA-Präsident Infantino nächstes Jahr zur Wiederwahl antreten. Das hat eine Sprecherin des Weltfußballverbands angekündigt. Und dann noch die Ergebnisse aus der 2. Fußball-Bundesliga. Fürth Heidenheim 0:1, Hertha Magdeburg 2:1 und Osnabrück Braunschweig 3:1.
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5: Um 17.02 Uhr immer die wichtigsten Verkehrsmeldungen zuerst. Die A7 Richtung Ulm ist zwischen Olm-Mittelberg und der Rottachtalbrücke nach einem schweren Unfall komplett gesperrt. Bis heute um 20 Uhr werden die Bergungsarbeiten dauern. Ihr werdet so lange über die U77 umgeleitet und müsst dafür nur rund 30 Minuten mehr Fahrzeit einplanen. 20 Minuten länger steht ihr auf der A7 in Richtung Ulm bei der Einreise am Grenztunnel Füssen wegen Blockabfertigung. Vorsicht auf der A96 Richtung München zwischen Leutkirch Süd und Leutkirch West sind Reifenteile auf der Straße. Die neuesten Blitzer stehen auf der B2 Donauwörth Augsburg bei Stettenhofen, B25 Donauwörth Nördlingen kurz nach Möttingen, in See auf der Ortsdurchfahrt von Füssen kommend und in Königsbrunn auf der Egerländer Straße.
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5: Mit Chris, ich wünsche euch einen schönen Sonntag. Hoffe, ihr habt ein gechilltes Wochenende. Nicht so gechillt ist der FC Augsburg, der unter Druck steht und gleich um 17.30 Uhr auf den Platz muss und dann wieder liefern muss. So wie letzte Woche auch, ging gut los. Eintracht Frankfurt heißt heute der Gegner um 17.30 Uhr. Wir sind live für euch in Ausschnitten dabei, wenn es losgeht. Jetzt Tampa City, Self-Aware auf Radio Fantasy. Ich wünsche euch ein schönes Wochenende.

Schönes Wochenende mit Radio Fantasy. Gleich Tampa City und Self-Aware nach den 17 Uhr News. Und um 17 Uhr geht die Radio Fantasy FC.

0: Das ist Radio Fantasy gleich mit Katy Perry. 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
0: In der ersten Fußball-Bundesliga gab es ja doch einige, ich würde mal sagen, überraschende Ergebnisse. Elversberg, die ja erst seit dieser Saison überhaupt in der ersten Fußball-Bundesliga spielen, haben gestern mit 4:3 Mönchengladbach geschlagen. Das zweite Spiel überhaupt schon, bei dem sie jetzt gewinnen konnten. Die Bayern haben nur 0:0 gegen Schalke gestern gespielt und Leverkusen hat mit 4:0 Union Berlin geschlagen. Aktuell läuft noch das Spiel zwischen dem HSV und Mainz. Da steht es 0:4 für Mainz. Und in gut 20 Minuten ist der FC Augsburg dann dran, als letztes der Spiele am diesem zweiten Spieltag in der ersten Fußball-Bundesliga. Das ist die Aufstellung, die vom FC Augsburg von Trainer Manuel Baum aufs Feld geschickt wird. Im Tor steht Finn Dahmen davor, in der Verteidigung Brackelmann, Chrysler Matisma und Noah Kai Banks. Im zentralen Mittelfeld spielen Fabian Rieder und Hannoah Mosengo sowie außen Hennes Behrens und Marius Wolf. Vorne müssen es Robin Fellhau und Arion Ibrahimovic, der ja ganz neu von den Bayern erst dazugekommen ist, es richten. Und ganz vorne Michael Gregoritsch. Anstoß ist um 17.30 Uhr.
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Das ist Radio Fantasy an eurem Wochenende. 17.22 Uhr haben wir es, noch 8 Minuten, dann geht's los beim Spiel FC Augsburg in Frankfurt gegen die Eintracht. Wir sind live für euch in Ausschnitten dabei und haben bis dahin immer die besten neuen Hits. DJ Goja.

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8: 17:30 Uhr.
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11: Angenehme Temperatur, muss ich ganz ehrlich sagen. So ein bisschen Wind zieht immer durch. Und das bei aktuell gemessenen 24 Grad aktuell in Diedorf an der Sternwarte. 22 Grad sind es in Nördlingen am Daniel und 21 Grad in Kempten an der Residenz. Es ziehen wieder mehr Wolken auf. Morgen kann es ein Gewitter geben, sonst aber so schön wie heute auch am Dienstag. Der Mittwoch wird der verregnetste Tag der kommenden Woche.
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11: Bei uns immer die wichtigsten Verkehrsmeldungen zuerst. Die A7 Richtung Ulm ist zwischen Eumittelberg und der Rottachtalbrücke nach einem schweren Unfall für Bergungsarbeiten bis 20 Uhr gesperrt. Bitte bildet eine Rettungsgasse. Im Stau steht ihr 28 Minuten. Die letzte freie Ausfahrt ist Nesselwang. Ihr werdet umgeleitet über die U77 bis zur Einfahrt Kempten. Also sehr groß. Wer sich auskennt, kann auch schon auf der A980 fahren. Dort ist im Dreieck Allgäu die Auffahrt zur A7 frei. A7 Richtung Ulm, vor dem Grenztunnel Füssen, staubigen Blockabfertigung, 15 Minuten Wartezeit bei der Einreise nach Deutschland. Und A96 Richtung Lindau zwischen Memmingen Ost und dem Kreuz Memmingen, 2 Kilometer Baustellenstau und es dauert 8 Minuten länger. Die neuesten Blitzer stehen auf der B2 Donauwörth Augsburg bei Stettenhofen, B25 Donauwörth Nördlingen kurz nach Möttingen und auf der B12 in Dorenwald von Isny kommen.
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11: Es ist soweit. 17.31 Uhr haben wir es und losgegangen. Es ist beim Spiel Eintracht Frankfurt gegen den FC Augsburg. Und die ersten Sekunden sind gelaufen, noch ist nichts passiert. Wir schalten gleich zu unserem Sportreporter Titus Fischer nach Frankfurt und sorgen für Eindrücke. Wann immer was passiert, seid ihr bei uns informiert. Ich bin Chris und hier ist Radio Fantasy.
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0: tatsächlich, ich könnte mich an Sonntag gewöhnen. Ich finde das eine schöne Zeit, aber viele Fans mögen den Sonntag nicht so. Lieber Samstag. In der ersten Fußball-Bundesliga spielt der FC Augsburg am zweiten Spieltag schon wieder am Sonntag und muss heute gegen die Eintracht aus Frankfurt ran. Radio Fantasy Sportreporter Titus Fisch hat die ersten Eindrücke vom Spiel.
1: Und Chris, ich mag das Ergebnis hier nicht so in Frankfurt, denn Frankfurt führt, wo keine 6 Minuten durch sind, mit 1-0. Treffer, Kopfballtreffer auf den zweiten Pfosten, kommt die Flanke und dann steigt er hoch und gewinnt das Kopfballduell gegen Brackelmann. Und dann steht es hier 1-0 für die Eintracht. Also eine kalte Dusche für die Augsburger. Außen konnte Wolf den Flankenball nicht verhindern und dann verliert Brackelmann das Kopfballduell. Die Augsburger kassieren den ersten Gegentreffer in dieser Saison und liegen in Frankfurt mit 0-1 hinten.
0: Danke dir, Titus. Wir schauen, ob sich das noch ändert.
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0: Das ist Radio Fantasy mit dem Update von den Straßen. Für alle, die den A7-Stau umfahren wollen und über die B16 ausweichen wollen, Vollsperre jetzt auch dort, B16 Füssen-Kaufbeuren zwischen der Kreuzung Dietringen und Rosshaupten. Nach einem Unfall liegt hier eine Ölspur und in beiden Richtungen geht hier jetzt leider auch nichts mehr.
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0: In der ersten Fußball-Bundesliga hat der FC Augsburg keinen guten Start in sein Sonntagsspiel bekommen. Bei der Eintracht in Frankfurt liegen sie jetzt schon 0:1 hinten. Radio Fantasy Sportreporter Titus Fischer hat die neuesten Eindrücke vom Spiel.
2: Und sie haben große Probleme in dieser Anfangsphase. Der Augsburger spielt eigentlich nur die Eintracht. Ein Ball mal nach vorne, den Fellhauer aber nicht stoppen konnte. Dann wollten die Eintracht-Fans hier einen Elfmeter haben, aber Schiedsrichter Schlager hat das völlig richtig gesehen. War kein Foulspiel von Banks im Zweikampf gegen Ebnu Talib. Spielstand immer noch nach 13 Minuten Frankfurt 1, Augsburg 0.
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0: ersten Fußball-Bundesliga läuft der zweite Spieltag und da ist Hamburg ganz schön unter die Räder gekommen. Beim FSV Mainz 05 haben sie eine 0-5-Niederlage kassiert und der FC Augsburg ist jetzt dafür dran und hat auch keinen so einen wahnsinnig guten Start reinbekommen. Bei der Eintracht in Frankfurt, Radio-Fantasy-Sportreporter Titus Fischer.
1: Der Hälfte des ersten Durchgangs ist fast vorbei. 0-1, der Augsburger zurück, völlig verdient. Frankfurt hat deutlich mehr vom Spiel. Und Manuel Baum, der Coach der Augsburg, ist richtig sauer. Der tigert unten immer wieder in seiner Coaching-Zone hin und her und schreit was rein. Aber seine Jungs haben es bislang nicht verstanden. Jetzt muss ich aufpassen, denn jetzt kommen die Frankfurter wieder mit Ebnuter Lieb. Der hat am ersten Spieltag gleich 3 Tore geschossen, sich gleich auf Platz 1 in der Torschützenliste gesetzt. Da sind sie jetzt über die linke Seite nochmal drinnen. Doan bleibt hängen, die Augsburger klären. Bleibt beim 0-1 aus Augsburger Sicht.
0: Wann immer was passiert, sind wir für euch live am Start.
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0: Nochmal ein Update von den Straßen. Auf der B19 Oberstdorf Richtung Kempten steht ihr im Stau zwischen Fischen und Sonthofen Zentrum. Für eine Viertelstunde. Habt Geduld, die Übersicht gleich um 6.

0: Das ist Radio Fantasy mit der FCA-Show. Und nach gut einer halben Stunde gespielt steht zwischen Eintracht Frankfurt und dem FC Augsburg immer noch 1:0 für Frankfurt. Wir sind live für euch dran, sobald was passiert und immer wieder in Ausschnitten. Teddy Swims gibt's nach den 18 Uhr News. Mr. Know-It-All. 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

0: 25 Grad in Krumbach am Mittelschwäbischen Heimatmuseum und 24 Grad in Kaufering am Bahnhof. Heute Abend und in der Nacht kühlt es ab und es ziehen Wolken auf. Morgen kann es Gewitter geben, sonst aber so schön wie heute. Der Dienstag bleibt auch toll und am Mittwoch regnet es wieder. 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
1: Ganz Deutschland schaut auf die Landtagswahl in Sachsen-Anhalt. In diesen Minuten schließen die Wahllokale. In den letzten Umfragen lag die AfD deutlich vorne. Die stuft der Verfassungsschutz in Sachsen-Anhalt als gesichert rechtsextrem ein. Die Wahlbeteiligung ist diesmal sehr hoch. Um 16 Uhr hatten gut 65% der Wahlberechtigten ihre Stimme abgegeben. Die Briefwähler sind da noch nicht mit einberechnet. Zum Vergleich, bei der Landtagswahl 2021 lag die Wahlbeteiligung insgesamt bei rund 60%. Im Ringen um ein Ende des Ukraine-Kriegs richten sich die Blicke heute nach Kiew. Die US-Unterhändler Witkow und Kushner sind dort erstmals zu Gesprächen eingetroffen. Sie wurden vom ukrainischen Präsidenten Zelensky empfangen. Friedemann Kohler berichtet.
2: Lange haben Witkow und Kushner gezögert, überhaupt die Reise nach Kiew zu machen. In Moskau waren sie viel öfter und auch am Vortag haben sie im Kreml mit Wladimir Putin gesprochen. Allerdings erwarten derzeit weder Moskau noch Kiew eine erfolgreiche Vermittlung der Amerikaner. Jede Seite will die andere militärisch unter Druck setzen.
1: Die Polizei sucht mit einem Großaufgebot im Hambacher Forst in NRW nach dem 48-Jährigen, der hinter mehreren Sabotageangriffen auf das deutsche Stromnetz stecken soll. Bei ihm zu Hause hatten Ermittler Sprengstoff gefunden. Außerdem soll er ein Bekennerschreiben mit Täterwissen verschickt haben. Und dann schauen wir noch zur Fußball-Bundesliga. Da geht heute der zweite Spieltag zu Ende. Im ersten Sonntagsspiel haben sich der Hamburger SV und Mainz 0-5 getrennt. Und zur Formel 1, da hat der Italiener Kimi Antonelli im Mercedes den großen Preis von Italien gewonnen. Zweiter wurde sein Teamkollege George Russell. Dritter wurde Max Verstappen im Red Bull.
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3: 18:02, immer die wichtigsten Verkehrsmeldungen zuerst. Auf der A7 Richtung Ulm steht ihr vor dem Grenztunnel Füssen wegen Blockabfertigung 65 Minuten bei der Einreise nach Deutschland. Im weiteren Verlauf ist die A7 zwischen Eumittelberg und der Rottachtalbrücke nach einem schweren Unfall für Bergungsarbeiten bis 20 Uhr gesperrt. Bitte bildet im Stau, der 28 Minuten Wartezeit braucht, eine Rettungsgasse. Die letzte freie Ausfahrt ist Nesselwang. Dort werdet ihr bis zur Ausfahrt Kempten über die U77 umgeleitet und könnt aber auch über die A980 ausweichen. Bitte weicht nicht über die B16 aus, denn auch die ist voll gesperrt. Füssen-Kaufbeuren beidseitig zwischen Rieden am Forgensee und Rosshaupten. Nach einem Unfall Höhe Dietringen muss eine Ölspur beseitigt werden. Die B17 ist allerdings frei. Die B19 Oberstdorf Richtung Kempten zwischen Fischen und Sonthofen Zentrum. 4 Kilometer Stau, eine Viertelstunde ist weg und nochmal 20 Minuten steht er zwischen Martinszell und dem Kreuz Waltenhofen. Die neuesten Blitzer stehen auf der B2 Donauwörth Augsburg, bei Stettenhofen und in Waldberg am Ortseingang von Nickhausen kommend.
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3: In der ersten Fußball-Bundesliga läuft das letzte Spiel des zweiten Spieltags und der FC Augsburg ist da auswärts bei der Eintracht in Frankfurt dran. Radio Fantasy Sportreporter Titus Fischer.
5: Wie vor einer Woche schließen die Augsburger den Spieltag ab, aber so gut wie vor einer Woche beim 3-0 gegen Schalke läuft es heute nicht. 0-1 Rückstand läuft Minute 34 in Frankfurt durch das Tor von Johnny Burkhardt aus der Anfangsphase aus der 6. Spielminute.
3: Sobald was passiert, sind wir wieder live für euch am Start. Ich bin Chris und habe jetzt Teddy Swims, Mr. Know-It-All. Schönes Wochenende mit Radio Fantasy.

0: Benz & Boone, The Time of My Life. 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
0: Also letzte Woche hat mir das um diese Uhrzeit schon besser gefallen vom Spielstand her. Der FC Augsburg auch diese Woche mit einem Sonntagsspiel in der ersten Fußball-Bundesliga, aber mit einem 0:1 Rückstand bei der Eintracht in Frankfurt. Radio Fantasy Sportreporter Titus Fischer.
2: Die kommt wieder mit Götze durch die Steckmöglichkeit. Ganz knapp vorbei, dieser Ball. Ebnota lebt. Der Marokkaner hat sich wieder vorgeschlichen und fast sie auf 2:0 erhöht. Zuvor auch schon eine Möglichkeit für die Frankfurter. Und da sieht man auch in dieser Situation, wie schnell die sind aus dem Mittelfeld. Klasse Pass von Götze. Und dann die Augsburger irgendwie auch ein bisschen Glück im Bunde, dass es hier nicht 0:2 steht. 4 Minuten noch im ersten Durchgang zu gehen.
0: Danke dir, Titus. Die Schlussphase aber gleich für euch in voller Länge. Und wann immer etwas passiert, sind wir bei jedem Tor und bei jedem Elfer sofort für euch wieder am Start.
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0: Und jetzt Tyler und Sarah Larson für euch in der Playlist.

0: zu sehen. Auf der A7 ist ja heute richtig viel los und hier kommt gerade nochmal eine neue Meldung rein. Für alle, die auf der A7 Richtung Norden unterwegs sind, im Reiseverkehr hat es nochmal gekracht zwischen dem Grenztunnel Füssen und der Ausfahrt Füssen. Unfall am Fahrbahnrand, bitte fahrt vorsichtig. 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
0: In der ersten Fußball-Bundesliga läuft Spieltag 2 für alle Mannschaften und auch das zweite Sonntagsspiel für den FC Augsburg. Jetzt bei der Eintracht Frankfurt die Schlussphase der ersten Spielhälfte mit Radio Fantasy Sportreporter Titus Fischer.
2: Die letzten Sekunden in der einminütigen Nachspielzeit laufen hier in Frankfurt. Ein Tor für Frankfurt haben wir gesehen. Johnny Burkhardt, 6. Minute, Flankenball von Ebnu Taleb und dann Kopfball von Burkhardt, der sich gegen Brackelmann durchgesetzt hat. Und jetzt gibt's mit der wohl letzten Aktion noch einen Freistoß für den FC Augsburg. Zentrale Position, 25, 30 Meter. Und Rieder wird's wohl machen. Rieder steht da bereit, wird er mit dem linken Fuß schießen. Der Kapitän der Augsburger, Chovilov heute nur auf der Bank, hat hier sich konzentriert. 4-5 Mann Mauer auf Seiten der Frankfurter. Kosugi die gelbe Karte kassiert und dann kommt der Schuss und dann wird das nichts mit dem Ausgleich. Rieder ärgert sich. Die Augsburger mit wenig Bälle auf den Kasten. Da war jetzt mal fast dran gewesen auf Seiten der Frankfurter, der Keeper. Aber da wäre er wohl in der Ecke gewesen. War runtergetaucht, von ihm auch gesehen. Links unten war ganz, ganz knapp gewesen. Atubolu, aber muss nicht eingreifen, Ball geht am Kasten vorbei und die Augsburger mit einem schwachen ersten Durchgang müssen eigentlich froh sein, dass sie hier nur 0-1 im Rückstand liegen. Gab ein paar Möglichkeiten noch für die Eintracht, als Damen immer wieder auf dem Posten war und unten wird beratschlagt bei Manuel Baum. Ibrahimovic, der neue Mann von den Bayern, gekommen unter der Woche, dürfte gleich von Anfang an ran. Kade war ein bisschen Geheimnis gewesen, ob er heute spielen kann oder nicht. Muskuläre Probleme waren es. Er also nicht mit dabei heute im Kader. Und die Augsburger vorne noch mit wenig Durchschlagskraft. Verdient mit 0-1 in Frankfurt zur Pause zurück.
0: Danke dir, Titus. In der zweiten Spielhälfte sind wir wieder live für euch am Start.
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5: Es ist gar nicht so schlecht heute. Die Sonne scheint einen an und man denkt sich, oh, fühlt sich sommerlich an. Dabei sind es nur so 24 Grad. Das kann man als Sommertemperatur bezeichnen. Ist mir persönlich aber eigentlich eine zu niedrige Temperatur. Die Temperaturen gehen die nächsten Tage wieder rauf. Dann kommen morgen zum Beispiel ein paar kurze Gewitter. Mittwoch ist wieder der Regentag, da kühlt es wieder ab. Also ein ständiges Hin und Her. Aktuell gemessen übrigens 24 Grad derzeit in Günzburg am Schweinchen, wohnen in der Fußgängerzone. Und 25 Grad in Eichach am Bahnhof.
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5: Um 18.30 Uhr gibt es 2 große Probleme im Urlaubsrückreiseverkehr durchs Allgäu Richtung Norden. Vor allem auf der A7 Richtung Ulm. Ihr steht erstmal vor dem Grenztunnel blockabfertigungsmäßig 35 Minuten im Stau. Und dann ist die A7 zwischen Eumittelberg und der Rottachtalbrücke nach einem schweren Unfall gesperrt. Da hat es heute um 15 Uhr ein Auto überschlagen und ein Mensch ist ums Leben gekommen. Deswegen müssen die Spuren hier bis 20 Uhr gesperrt bleiben und ihr müsst so lange über die U77 ab Nesselbank bis Kempten umgeleitet werden. Deshalb staut sich's auf der B310 mit bis zu 22 Minuten. Vor der Ausleitung sind es 28 Minuten. Wenn ihr könnt, könnt ihr auch noch über die A980 ausweichen. Aber bitte nicht über die B16, denn die ist auch gesperrt. Füssen Richtung Kaufbeuren in beiden Richtungen. Zwischen Rieden am Forgensee und Rosshaupten. Nach einem Unfall höher der Kreuzung Dietringen muss eine Ölspur beseitigt werden. Deshalb weicht, wenn ihr schon über eine Bundesstraße ausweichen wollt, lieber über die B17 aus. B19 Oberstdorf Richtung Kempten zwischen Martinszell und dem Kreuz Waltenhofen 2 Kilometer Stau, 8 Minuten länger. Die neuesten Blitzer stehen in Altenstadt am Ortseingang von Kellmünz kommend und in Königsbrunn auf der Egerländerstraße.
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5: Hier ist die Radio Fantasy FCA Show mit Chris und die erste Spielhälfte ist vorbei. Wir sind noch in der Halbzeitpause beim Spiel Eintracht Frankfurt gegen den FC Augsburg. Und Augsburg liegt 0-1 hinten. Wir sind gleich für euch wieder am Start.
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0: jetzt geht's, glaube ich, schon ziemlich rund. In der ersten Fußball-Bundesliga kehren FC Augsburg und Eintracht Frankfurt nach der Halbzeitpause aufs Spielfeld und schon klingelt's Radio-Fantasy-Sportreporter Titus Fischer.
1: Und das gleich jetzt Doppeltor zweimal für den FC Augsburg. Die haben innerhalb von 2 Minuten aus dem 0-1-Rückstand eine 2-1-Führung gemacht. Was für eine zweite Halbzeit, was für erste Minuten in diesem zweiten Durchgang. Zunächst der Flankenball von Wolf Ibrahimovic mit dem Kopfball. Erstes Spiel für den FCA vom FCB, von den Bayern ja gekommen. Das 1:1 und keine 60 Sekunden später das 2:1 durch Fellhauer. Jetzt müssen Sie aufpassen, aber da ist Damen zur Stelle. Spiel ist gedreht. 50 Minuten durch. Augsburg führt 2:1 in Frankfurt.
0: Da kann man sich nicht mal ein Bier holen und plötzlich steht es ganz anders. Aber in dem Fall gefällt es mir.
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0: Sorry Puppy, Topic und Becky G auf Radio Fantasy, gleich Mr. Sexo Beats.
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0: Was für eine Entschuldigung, dass ich das so sagen muss. Beschissene erste Spielhälfte beim zweiten Spieltag in der ersten Fußball-Bundesliga beim Spiel Frankfurt-Augsburg. Und jetzt innerhalb von wenigen Minuten haben sie das Spiel halt komplett gedreht. Was macht der FC Augsburg denn da, Radio Fantasy Sportreporter Titus Fischer?
2: Es sieht gerade wieder Ball von Usun auf den Keeper zukommt, aber der Pitch noch auf und geht am Kasten vorbei. Usun jetzt mit der Möglichkeit zum Ausgleich für die Frankfurter. Aber Damen wäre wohl dran gewesen. Gibt jetzt eine Möglichkeit für die Frankfurter. Gibt die Ecke von der linken Seite. Das wird Usun gleich wieder machen. Die sind gefährlich, die Frankfurter. Aber die Augsburger haben einfach zwei Chancen genutzt. Zwei ersten Chancen im zweiten Durchgang. Ibrahimovic und Fellhauer. Da hat auch Autopolo ein bisschen mitgeholfen. Der Keeper auf Seiten der Frankfurter, der neu aus Freiburg gekommen ist. Jetzt kommt die Ecke rein auf den ersten Pfosten. Kopfball, Möglichkeit. Torwart ist da. Damen hat den Ball. Bleibt beim 2-1.
0: 2-1, nachdem es zur Pause noch 1-0 für Frankfurt stand. Wir sind gespannt, wie das Spiel weitergeht und sind sofort, wenn wieder was passiert, für euch am Start.
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0: In der ersten Fußball-Bundesliga hat der FC Augsburg kurz nach der Halbzeitpause seine 0:1 Rückstand gedreht in eine 2:1 Führung bei der Eintracht in Frankfurt. Radio Fantasy Sportreporter Titus Fischer, ist die denn jetzt gefährdet oder schaut's gut aus?
1: Es ist ein 50-50-Spiel, aber die Augsburger haben zu Recht jetzt den Vorsprung in der Hand, spielen ganz, ganz anders in diesem zweiten Durchgang, haben jetzt nach einer guten Stunde zwei Wechsel vorgenommen, Claude Maurice rein und Kömür rein, dafür die zwei Torschützen raus, Fellhauer und Ibrahimovic. Und die Führung ist immer noch da. 2:1.
0: Danke dir, Titus. Wir sind sofort wieder da, wenn ein Tor fällt oder ein Elfer fällt. Oder auch sonst immer wieder.
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0: Fußball-Bundesliga geht's rund für den FC Augsburg beim Spiel gegen die Eintracht Frankfurt. Radio Fantasy Sportreporter Titus Fischer.
1: Tor für die Augsburger, 3-1 jetzt in Frankfurt. Schnell den Einwurf zugesprochen bekommen, schnell ausgeführt und dann das Anspiel von Massenga auf Klopp-Boris. Der geht an der Strafraumkante entlang, 3-4 Meter nach rechts und damit dem rechten Fuß rechts oben rein. Antopoulos segelt und hat keine Chance. Augsburg vorne, 3-1.
0: Sobald wieder was passiert, sind wir sofort für euch am Start.
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1: Find me, das ist Radio Fantasy. 3:1 führt der FC Augsburg. Überraschend finde ich schon, wenn man sich die erste Hälfte so angeguckt hat, wo es noch 0:1 stand gegen Frankfurt. Wir sind gleich nach den News wieder für euch mit News zum FCA da und spielen außerdem The Bowser und Magnetic.
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1: Update. 22 Grad messen wir aktuell in Niederraunau im Landkreis Günzburg und 23 Grad sind es in Löpsingen im Landkreis Donau-Ries. Heute Abend und in der Nacht ziehen Wolken auf. Morgen kann es ein Gewitter geben, sonst so schön wie heute. Der Dienstag ähnlich warm. Am Mittwoch regnet es wieder etwas öfter. 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
4: Zum ersten Mal hat eine als gesichert rechtsextrem eingestufte Partei eine Landtagswahl gewonnen. Bei der Wahl in Sachsen-Anhalt ist die AfD mit Abstand stärkste Kraft geworden. Um die 44% der Stimmen konnte sich die Partei sichern. Damit gibt's nicht die erhoffte absolute Mehrheit.
5: Wir werden schon Gespräche führen. Unsere Hand ist ausgestreckt. Das hat auch Herr Siegmund immer betont. Es bietet sich natürlich die CDU an, um unsere Position durchzusetzen.
4: So AfD-Chefin Weidel bei NTV. Die CDU hat sich seit der Wahl vor 5 Jahren fast halbiert und liegt jetzt bei 18,5%. Nach ersten Prognosen liegt die Linke bei 9%, ebenso die SPD. Russlands Außenminister Lavrov sieht laut eigener Aussage den Beginn eines echten Krieges mit Deutschland. Bundeskanzler Merz steuere mit seinen Aussagen auf eine Kriegserklärung zu, sagte Lavrov laut russischen Medien. Hintergrund ist der Drohnenvorfall am Flughafen Leipzig-Halle Anfang August, für den Berlin Moskau verantwortlich.

0: verantwortlich macht. Kanzler Merz hatte gestern vor weiteren Angriffen gewarnt. Bei einem Reisebusunfall auf der A3 bei Wörth an der Donau sind 20 Menschen verletzt worden. Laut Polizei war ein Auto auf den Reisebus und ein weiteres Fahrzeug aufgefahren. Im Bus selbst wurden 15 Menschen verletzt, 5 weitere im Auto, das auf den Bus und das andere Fahrzeug aufgefahren war. Der Bus kam aus Baden-Württemberg, an Bord waren ältere Menschen. Und dann schauen wir noch zur Fußball-Bundesliga. Da geht heute der 2. Spieltag zu Ende. Im ersten Sonntagsspiel haben sich der Hamburger SV und Mainz 0:5 getrennt. Und zur Formel 1, da hat der Italiener Kimi Antonelli im Mercedes den großen Preis von Italien gewonnen. Zweiter wurde sein Teamkollege George Russell. Dritter wurde Max Verstappen im Red Bull.
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2: Um 19.01 Uhr rollt die Reisewelle von Süden nach Norden, vor allem durchs Allgäu. Und jetzt gibt's endlich eine gute Nachricht für alle, die auf der A7 unterwegs sind. In Richtung Ulm ist zwischen Olmittelberg und Rottachtalbrücke nach dem tödlichen Verkehrsunfall von heute Nachmittag endlich die Unfallstelle geräumt worden. Die Polizei hat gegenüber Radio Fantasy gerade gesagt, die Autobahn ist jetzt wieder befahrbar, aber der Stau muss sich noch auflösen. Ab Nesselwang steht ihr 8 Kilometer und das für rund 1,5 Stunden im Stau. Bitte bildet eine Rettungsgasse weiterhin, falls sich noch mal ein Unfall bilden sollte. Es gibt auch Stau auf der B310 vor der Einfahrt Eumittelberg mit 20 Minuten seid ihr hier dabei. Weiter auf der A7 Richtung Ulm, zwischen dem Kreuz Memmingen und Bergheim. 2 Kilometer Stau wegen Überlastung, das sind 7 Minuten. Und wir checken noch mal die B16, die ist auch immer noch gesperrt. Fürstenkaufbeuren zwischen Rieden am Forgensee und Rosshaupten muss die Fahrbahn nach einem Unfall bei Dietringen aufwendig gereinigt werden. Deswegen weicht hier nicht aus, sondern wenn dann gleich über die B17. Die neuesten Blitzer stehen in Bad Wörishofen auf der Umgehungsstraße, kurz vorm Tunnel von Kaufbeuren kommend. Dann zwischen Rott und Pürgenhöhe Lengenfeld in Richtung Landsberg und auf der B2 Donauwörth Augsburg bei Stettenhofen.
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2: Und da ist der FC Augsburg doch für einige Überraschungen gut und steht nach der aktuellen Live-Tabelle momentan auf Platz 1 der Tabelle in der ersten Fußball-Bundesliga. Ist ja auch erst der 2. Spieltag, aber ist trotzdem, finde ich, beachtlich. Wie konnte das nur passieren, Radio-Fantasy-Sportreporter Titus Fischer? Was ist in Frankfurt los?
4: Mit 3 Treffern in der zweiten Halbzeit, mit Ibrahimovic und Fellhauer mit 2 Blitztoren innerhalb von 2 Minuten und dann Claude Maurice, der eingewechselte zum 3-1. Jetzt weitere neue Leute bei den Augsburgern. Sehr ist gekommen für Wolf und dann haben wir auch den Stürmerwechsel, Gregory Strauß und Ribeiro rein. Das bedeutet, Alfred Finn-Bogason bleibt auf jeden Fall der Rekord-FCA-Torschütze, auch nach dem heutigen Spiel. Wir haben noch eine Viertelstunde.
2: Sobald was passiert, sind wir für euch live am Start und die Schlussphase, die gibt es natürlich auch hier auf Radio Fantasy. Ich bin Chris, wünsche euch jetzt schon mal ein schönes Wochenende. 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

0: Eine 0:1 Rückstand gedreht und jetzt 3:1 in Führung der FC Augsburg bei der Eintracht in Frankfurt. Radio Fantasy Sportreporter Titus Fischer.
1: Ball segelt rein, Hatubolo ist da, hält die Kugel fest. 10 Minuten vor dem Ende, Augsburg 3:1 vorne, hat jetzt eine Eckballmöglichkeit. Also nicht so, dass jetzt Frankfurt auf das Tor spielt und hier viel Druck macht. Nein, nein, nein, Augsburg ist voll mit dabei. Und jetzt müssen sie gucken, dass sie diese letzten 10 Minuten noch gut überstehen.
0: Die sind wir für euch live weiter am Ball, sobald was passiert.
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0: Neu in der Radio Fantasy Playlist Robin Schulz und Watermat. Take it slow. Bullet.

0: Open to the Sun. 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
0: Tabellenführer der ersten Fußball-Bundesliga, das muss man erstmal schaffen, aber am zweiten Spieltag ist es noch relativ easy. Trotzdem cool, wenn der FC Augsburg das Spiel jetzt so abschließt, wie es aktuell steht, mit 3:1 eine Führung bei Eintracht Frankfurt. Dann wäre das so. Radio Fantasy Sportreporter Titus Fischer, was tut sich?
2: Die Bayern haben gestern gepatzt. 0-0 auf Schalke gegen die Mannschaft, gegen die Augsburg letzte Woche 3-0 gewonnen haben. Rizzo Doan geht runter, hier in Frankfurt, Pingpong kommt rein, Doan, der eigentlich schon weg war und dann doch wieder zurückgekommen ist zur Eintracht, nicht nach Saudi-Arabien gewechselt ist, jetzt mit dabei, aber es scheint so, dass er nach 2 Spielen weiterhin auf den ersten Sieg wartet. Abschlag gibt's vom Carsten Augsburger, weit rechts rüber, Kopfballverlängerung, aber dann ist der Ball wieder bei den Frankfurtern. Die letzten 3 Minuten laufen an, Augsburg führt 3-1 bei der Eintracht.
0: Und wir sind sofort wieder am Start, wenn was passiert. Die Schlussphase gibt's gleich in voller Länge.
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0: man 0-1 hinten liegt in der Halbzeitpause, dann würde keiner auf diesen Spielstand tippen, den wir jetzt haben. Eintracht Frankfurt gegen den FC Augsburg und die Schlussphase des Spiels am zweiten Spieltag in der ersten Fußball-Bundesliga läuft. Radio Fantasy Sportreporter Titus Fischer hat die Infos.
1: 4-1 für die Augsburger. Gerade ist der vierte Treffer für den FCA gefallen. Und nicht nur der vierte Treffer in diesem Match, nein, der vierte Treffer in einer Halbzeit. Und es war der Kapitän, der Schweizer Nationalspieler, der mit dabei war bei der WM. Fabian Rieder macht hier das 4-1 mit einem sensationellen Freistoß ins Kreuzeck rein. Also ich glaube, seit Altintop hat da keiner mehr so einen genialen Freistoß reingezimmert mit dem linken Füßchen. Und Atubolu fliegt und fliegt, oder keine Chance. 4-1 nach einer wahnsinns zweiten Halbzeit für die Augsburg, nachdem im ersten Durchgang gar nichts los war. Da waren sie mit dem 0-1 noch sehr, sehr gut bedient. Johnny Burkhardt nach 6 Minuten, nachdem Wolf den Flankenball nicht verhindern konnte und Burkhardt das Kopfball gegen Brackelmann gewinnen konnte, war die Führung da für die Frankfurter. Und dann haben sie viele, viele, viele Chancen einfach versemmelt, um auf 2-0 zu stellen. Jetzt kommt hier nochmal die Frankfurter mit einem Ball in den 16-Meter-Raum. Burkhardt kommt nicht hin. Die Augsburger können klären. Und dann in diesem zweiten Durchgang mit der gleichen Elf wie im ersten Durchgang. Nach einer Minute Wolf flankt Ibrahimovic, der neue Mann von den Bayern gekommen, mit dem 1-1. Dann ein Fehler von Atubolu. Ibrahimovic mit dem Schuss und Fellhauer setzt nach, drückt den Ball akrobatisch über die Linie. Das war die Führung nach 47 Minuten. Und dann der eingewechselte Claude Maurice nach einer guten Stunde mit dem 3-1 sein Tor ins Kreuzeck. Und jetzt eben Rieder mit dem 4-1. Inzwischen ist auch Chomilo eingewechselt worden, wie letzte Woche für Brackelmann. Spielt jetzt in der Mitte in der Dreierkette zwischen Matsima und Banks. Und hat heute auch sofort das Kapitänsbündchen bekommen von dem Schweizer, von Rieder, der eben jetzt das 4-1 gemacht hat. Augsburg nochmal mit Claude Maurice. Longline-Ball gespielt. Da ist nochmal Rieder. Rieder spielt den Ball zurück auf Claude Maurice. Da lassen sie jetzt den Ball laufen. Behrens, der auch ein gutes Spiel gemacht hat auf der Linksaußenposition. Also das ist hier wirklich ein sensationeller Auftakt in die neue Saison. 2 Spiele, 6 Punkte, Tabellenführer. Der FC Augsburg, nächste Woche Samstag geht es dann erstmals am Samstagnachmittag in dieser Saison zu Hause gegen Bayer Leverkusen. Das wird ein anderes Spiel werden. Das ist klar, das wird dann der erste richtige Prüfstein. Aber wichtig ist, dass du die Pflichtaufgaben erfüllst gegen Schalke. Zu gewinnen, da könnte man damit rechnen, aber in Frankfurt zu gewinnen, das ist doch eine sehr, sehr überraschende und sehr, sehr gute Leistung für Manuel Baum. Da sieht man, was sie hier wieder für eine tolle Truppe auch in dieser Saison auf dem Platz haben. Und wenn du dann eben nochmal nachlegen kannst mit Ribeiro, mit Claude Maurice und mit Kümü in der Offensive, dann hast du wirklich auch in der letzten Viertelstunde, in den letzten 30 Minuten richtig gut Jungs auf dem Platz, was Manuel Baum auch gesagt hat. Ist nicht mehr so wichtig, wer Startformation ist oder nicht. Hauptsache du bringst eine Leistung, egal wann du reinkommst. Also, das ist das Ende dieser Partie in Frankfurt. Der Tabellenführer heißt FC Augsburg. Nach 2 Spieltagen gewinnt 4-1 in Frankfurt. Ibrahimovic, Fellhauer, Claude Maurice und Rieder beim Gegentreffer von Burkhardt.
0: Danke dir, Titus. Platz 1 der Tabelle in der ersten Fußball-Bundesliga, das muss man sich erstmal auf der Zunge zergehen lassen, aber ich finde es richtig geil.
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0: Tja, also ich glaube, heute singen wir das alle, oder? Aber es ist heute durchaus etwas passiert, was man auch als Nicht-FCA-Fan sagen muss. Oh, echt geil, dass das passiert ist. Der FC Augsburg ist zum ersten Mal in der Geschichte seiner Vereinsgeschichte Tabellenführer der ersten Fußball-Bundesliga geworden. Nach einem 4:1-Sieg heute gegen die Eintracht aus Frankfurt stehen sie an der Spitze der Tabelle. Und zwar vor den Bayern, die ja gestern gegen Schalke nur einen Punkt gemacht haben, keine Tore geschossen haben. Und Freiburg ist auf der 2, Dortmund auf der 3, Elversberg auf der 4. Was für eine verrückte Welt gerade, oder? Dabei hat die erste Spielhälfte noch richtig kacke angefangen für den FC Augsburg. Gleich in der 6. Minute gab es den Führungstreffer durch die Frankfurter in der 6. Minute und dann ist nicht mehr viel passiert. Die erste Spielhälfte sehr dröge, sehr langsam, sehr langweilig und in der 2. Spielhälfte ist einfach alles passiert. Innerhalb von 2 Minuten haben sie das Spiel gedreht, dann war es lange 2:1 und dann haben neben Ibrahimovic und Fellhauer auch Claude Maurice und Fabian Rieder noch 2 Tore geschossen und den FC Augsburg zum 4:1-Sieg gegen Frankfurt am 2. Spieltag gebracht. Wie gesagt, Tabellenführer sind wir jetzt. Nächste Woche wird es allerdings wieder eine etwas schwerere Nummer. Der FC Augsburg muss dann nämlich zu Hause in der WDK-Arena gegen Leverkusen antreten. Anpfiff ist um 15.30 Uhr. Wir von der Radio Fantasy sind für euch wieder live in Ausschnitten in der FCA-Show dabei.
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0: Die Sonne wird uns einen schönen Sonnenuntergang bereiten und den Himmel vielleicht sogar wieder in Flammen setzen, wenn die Wolken so angescheint werden. Das sieht immer richtig toll aus und das bei aktuell gemessenen 20 Grad derzeit in Gersthofen am Ballonmuseum, 19 Grad in Mindelheim an der Mindelburg. In der Nacht kühlt es gut ab auf so um die 10 bis 15 Grad. Morgen können Gewitter dabei sein, sonst wie heute, der Dienstag auch. Und Mittwoch wird dann leider wieder verregnet.
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0: Willkommen zurück, Urlauber. Auf den Straßen durchs Fantasyland rollt der Rückreiseverkehr in Fahrt Richtung Norden und da ist immer noch sehr viel los. Auf der A7 Richtung Ulm zwischen Eumittelberg und der Rottachtalbrücke stockend an einer geräumten Unfallstelle mit Rückstau auf die B310. Ihr braucht 5 Minuten länger. Weiter zwischen dem Dreieck Allgäu und Kempten-Leubers 5 Kilometer Stau wegen Überlastung plus 12 Minuten und zwischen dem Kreuz Memmingen und Dettingen 3 Kilometer Stau plus 10 Minuten. Die B16 Fürstenkaufbeuren ist in beiden Richtungen zwischen Rieden am Forgensee und Rosshaupt nach einem Unfall höher der Kreuzung Dietringen gesperrt. Hier muss die Fahrbahn aufwendig gereinigt werden. Die neuesten Blitzer stehen in Bad Wörishofen auf der Umgehungsstraße kurz vorm Tunnel von Kaufbeuren kommend. Zwischen Rott und Pürkenhöhe Lengenfeld, wenn ihr Richtung Landsberg fahrt und auch noch in Waldberg am Ortseingang von Mickhausen kommend.
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0: Ich bin Chris, wünsche euch ein schönes Wochenende mit Radio Fantasy und habe jetzt gleich zum Beispiel Temper City, Self-Aware und Kamrad für euch. Immer die besten neuen Hits.
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1: Die aktuellen Wetterwerte: Augsburg und Stetten 20 Grad und bedeckt, Neuses ebenfalls 20 Grad, dazu Lauben 22 Grad und stark bewölkt. In Augsburg, Nordschwaben und dem Allgäu ist es heiter bis wolkig, der Wind ist schwach. Und in der Nacht sinken die Werte auf 10 bis 14 Grad. Morgen scheint häufig die Sonne, am Alpenrand sind am Vormittag einzelne Schauer möglich. Am Dienstag zeigt es sich erneut sonnig und heiß bei 29 bis 31 Grad. Zur Wochenmitte ziehen mehr Wolken auf und es ist deutlich kühler. Im Oberallgäu gibt es häufiger Schauer, in tieferen Lagen ist es freundlicher.
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3: Ich bin Helen Martin. Sachsen-Anhalt hat gewählt. Und die ersten Hochrechnungen zeigen deutlich, die AfD hat viele Wählerinnen und Wähler mobilisieren können, etwa 44% der Stimmen. Das ist nicht die gewünschte absolute Mehrheit. AfD-Spitzenkandidat Siegmund will trotzdem ein Ministerpräsident für alle Menschen in Sachsen-Anhalt sein.
4: Also einmal muss man ehrlich sein, wir haben ein gespaltenes Land, das gehört zur Wahrheit dazu, das möchte ich nicht mehr. Ich möchte, dass wir diese Gräben auch zuschütten. Demzufolge möchte ich sehr viele Vorurteile, die über unsere Politik, über unsere Partei und über unser Programm hier im Raum stehen, ausräumen.
3: Die Behörden stufen seine Partei im Land als gesichert rechtsextrem ein. Die Ergebnisse der anderen Parteien, die CDU gut 18%, Linke, Grüne und SPD grob 10%.

0: Prozent. Stand jetzt würde das BSW nicht in den Landtag in Sachsen-Anhalt einziehen. Und auch in Thüringen läuft es nicht rund für die Partei. Da waren mehrere Parteimitglieder ausgetreten. Die haben jetzt eine neue Partei gegründet. Sie heißt Thüringen gerecht. In den letzten Tagen waren mehrere Mitglieder des BSW in Thüringen und teils auch aus der Fraktion im Erfurter Landtag ausgetreten. Sie protestierten damit gegen den Druck der Bundespartei, CDU-Ministerpräsident Vogt zu stürzen. Die US-Unterhändler Witkow und Kushner haben sich heute in Kiew mit dem ukrainischen Präsidenten Zelensky getroffen. Kushner und Witkow haben danach von einer ermutigenden Diskussion gesprochen. Man hätte über neue US-Vorschläge für eine Beendigung des Ukraine-Kriegs gesprochen. Gestern hatten sich die beiden US-Sondergesandten in Moskau mit dem russischen Präsidenten Putin getroffen. Von russischer Seite hieß es danach, die Gespräche seien offen und konstruktiv gewesen. Und noch zur Fußball-Bundesliga, da ist der zweite Spieltag zu Ende gegangen. Augsburg hat bei Frankfurt 4:1 gewonnen. Im ersten Sonntagsspiel hatten sich der Hamburger SV und Mainz 0:5 getrennt.
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2: Bei uns immer die wichtigsten Verkehrsmeldungen. Zuerst A7 Füssenreute Richtung Ulm zwischen Reinhardshofftunnel und Eu-Mittelberg. 5 Kilometer Stau mit bis zu 40 Minuten Zeitverlust. Und zwischen Nesselwang und Wertachtalbrücke 2 Kilometer Stau. Vorsicht auf der B16 zwischen Rosshaupten und Abzweig nach Dietringen. Nach einem Unfall ist die Straße in beiden Richtungen gesperrt. Gefahr durch eine Ölspur. Besser unterwegs mit KI und unserer Community.
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1: Die aktuellen Wetterwerte: Augsburg und Stetten 20 Grad und bedeckt, Neuses ebenfalls 20 Grad, dazu Lauben 22 Grad und stark bewölkt. In Augsburg, Nordschwaben und dem Allgäu ist es heiter bis wolkig, der Wind ist schwach. Und in der Nacht sinken die Werte auf 10 bis 14 Grad. Morgen scheint häufig die Sonne, am Alpenrand sind am Vormittag einzelne Schauer möglich. Am Dienstag zeigt es sich erneut sonnig und heiß bei 29 bis 31 Grad. Zur Wochenmitte ziehen mehr Wolken auf und es ist deutlich kühler. Im Oberallgäu gibt es häufiger Schauer, in tieferen Lagen ist es freundlicher.
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1: Bei uns immer die wichtigsten Verkehrsmeldungen. Zuerst A7 Füssen-Reute Richtung Ulm zwischen Reinhardshoff-Tunnel und Oi-Mittelberg. 5 Kilometer Stau mit bis zu 40 Minuten Zeitverlust. Und zwischen Nesselwang und Wertachtalbrücke 2 Kilometer Stau. Vorsicht auf der B16 zwischen Rosshaupten und Abzweig nach Dietringen. Nach einem Unfall ist die Straße in beiden Richtungen gesperrt. Gefahr durch eine Ölspur. Besser unterwegs mit KI und unserer Community.
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2: Ich bin Helen Martin. Sachsen-Anhalts Ministerpräsident Schulze von der CDU hat die Niederlage seiner Partei eingeräumt. Seine Christdemokraten haben bei der Landtagswahl gut 18% der Stimmen geholt. Die rechtsextreme AfD hat sich mehr als verdoppelt auf über 44% nach ersten Hochrechnungen. Dazu Schulze.
3: Die Menschen haben damit auch ein Zeichen gesetzt und es gilt jetzt für diejenigen, die im Landtag Verantwortung tragen, aber auch darüber hinaus über Sachsen-Anhalt, dass man damit umgeht und dass man dieses Zeichen auch erkennt.
2: SPD, Grüne und Linke liegen grob bei 8-9%. In Thüringen gibt es jetzt eine neue Partei, gegründet von ehemaligen BSW-Politikern. Thüringen gerecht heißt sie. Letzte Woche waren mehrere Mitglieder aus dem Bündnis Sarah Wagenknecht in Thüringen und teils auch aus der Fraktion im Erfurter Landtag ausgetreten. Es war eine Reaktion gegen die Bundespartei. Die wollte, dass man den CDU-Ministerpräsidenten Vogt stürzt. Russlands Außenminister Lavrov hat den Ton gegenüber dem Westen weiter verschärft. Die Vorwürfe, Russland stecke hinter dem Drohnenangriff auf den Flughafen Leipzig-Halle, seien der Beginn eines echten Krieges, sagte Lavrov im russischen Staatsfernsehen. Die Bundesregierung macht Russland für den Anschlagsversuch Anfang August verantwortlich und will das russische Generalkonsulat in Bonn sowie das Kulturzentrum in Berlin schließen. Und noch zur Fußball-Bundesliga. Da ist der zweite Spieltag zu Ende gegangen. Augsburg hat bei Frankfurt 4-1 gewonnen. Im ersten Sonntagsspiel hatten sich der Hamburger SV und Mainz 0-5 getrennt.
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4: Bei uns immer die wichtigsten Verkehrsmeldungen zu

0: Erst Vorsicht auf der A96 Lindau Richtung München zwischen Landsberg Ost und Schöffelding. Ein defektes Fahrzeug blockiert den Standstreifen. Besser unterwegs mit KI und unserer Community.
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1: Im Moment in Augsburg Lechhausen bedeckt bei 18 Grad, Sielenbach 19 Grad und Marktrettenbach wolkenlos bei 17 Grad. Am Sonntagabend ist es in Augsburg, Nordschwaben und im Allgäu meist klar, im Norden bewölkt.
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1: Bei uns immer die wichtigsten Verkehrsmeldungen zuerst. Vorsicht auf der A96 Lindau Richtung München zwischen Landsberg Ost und Schöffelding. Ein defektes Fahrzeug blockiert den Standstreifen. Besser unterwegs mit KI und unserer Community.
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1: Aktuell meldet Augsburg, Spickelherrenbach 16 Grad und bedeckt, Zusmarshausen 16 Grad, dazu Füssen 19 Grad und wolkenlos. Der Abend zwischen Nordschwaben und dem Allgäu ist klar und angenehm mild. In den kommenden Stunden ziehen höchstens lockere Wolken durch, der Wind ist schwach und in der Nacht sinken die Temperaturen auf 10 bis 16 Grad. Morgen zeigt sich viel Sonne, alpenwärts halten sich vormittags aber dichtere Wolken. Am Nachmittag sind 27 bis 29 Grad drin. Am Dienstag setzt sich das sonnige und sehr warme Wetter fort. Zur Wochenmitte ist es dann verbreitet grauer und spürbar kühler.
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3: Ich bin Christian Lang. Sachsen-Anhalt hat gewählt. Und die ersten Hochrechnungen zeigen deutlich, die AfD hat viele Wählerinnen und Wähler mobilisieren können. Etwa 44% der Stimmen. Das ist nicht die gewünschte absolute Mehrheit. AfD-Spitzenkandidat Siegmund will trotzdem ein Ministerpräsident für alle Menschen in Sachsen-Anhalt sein.
4: Also einmal muss man ehrlich sein, wir haben ein gespaltenes Land, das gehört zur Wahrheit dazu, das möchte ich nicht mehr. Ich möchte, dass wir diese Gräben auch zuschütten. Demzufolge möchte ich sehr viele Vorurteile, die über unsere Politik, über unsere Partei und über unser Programm hier im Raum stehen, ausräumen.
3: Stand jetzt würde das BSW nicht in den Landtag in Sachsen-Anhalt einziehen. Und auch in Thüringen läuft's nicht rund für die Partei. Da waren einige Parteimitglieder ausgetreten, die haben jetzt eine neue Partei gegründet. Sie heißt Thüringen gerecht. In den letzten Tagen waren einige Mitglieder des BSW in Thüringen und teils auch aus der Fraktion im Erfurter Landtag ausgetreten. Sie protestierten damit gegen den Druck der Bundespartei, CDU-Ministerpräsident Vogt zu stürzen. Der US-Unterhändler Witkow und Kaschner haben sich in Kiew mit dem ukrainischen Präsidenten Selenskyj getroffen. Laut Kaschner und Witkow war es eine ermutigende Diskussion. Man hätte über neue US-Vorschläge für eine Beendigung des Ukraine-Krieges gesprochen. Der ukrainische Präsident Selenskyj dagegen rechnet nicht damit, dass es einen schnellen Frieden geben wird. Seiner Einschätzung nach ziehe sich der Krieg bis Winter. Deswegen habe man über ein Winterpaket gesprochen. Und noch zur Fußball-Bundesliga, da ist der zweite Spieltag zu Ende gegangen. Augsburg hat bei Frankfurt 4:1 gewonnen. Im ersten Sonntagsspiel hatten sich der Hamburger SV und Mainz 0:5 getrennt.
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1: Vorsicht auf der A96 Lindau Richtung München. Zwischen Landsberg Ost und Schöffelding blockiert ein defektes Fahrzeug den Standstreifen.
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1: Momentan meldet Augsburg bedeckten Himmel bei 17 Grad. In Gersthofen sind es ebenfalls 17 Grad und in Türkheim 17 Grad bei leichter Bewölkung. Am Sonntagabend zeigt sich der Himmel meist klar. Teils ziehen lockere Wolken über Augsburg, Nordschwaben und das Allgäu. Es bleibt mild und windarm. In der Nacht liegen die Tiefstwerte zwischen 11 und 17 Grad. Im Ostallgäu etwas frischer und in Augsburg milder. Am Montag scheint häufig die Sonne. Am Nachmittag frischt der Wind gelegentlich auf. Am Dienstag wird es mit 29 bis 31 Grad nochmals sehr warm und überwiegend sonnig. Zur Wochenmitte zieht mehr Bewölkung auf und es wird spürbar kühler.
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1: Vorsicht auf der A96 Lindau Richtung München. Zwischen Landsberg Ost und Schöffelding blockiert ein defektes Fahrzeug den Standstreifen.
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1: Im Moment in Augsburg 16 Grad und bedeckt, Mehring 15 Grad und leicht bewölkt und Mindelheim 17 Grad. Am späten Abend zeigt sich über Augsburg, Nordschwaben und dem Allgäu klarer Himmel. Die Nacht ist überwiegend klar und windarm, dabei sinken die Werte auf 10 bis 14 Grad. Morgen zeigt sich ein freundlicher Start mit viel Sonne, im Nachmittagsverlauf ist es warm. Am Dienstag ist es sonnig und sehr warm bei 29 bis 31 Grad. Zur Wochenmitte zeigt es sich eher grau und deutlich weniger warm. Die Unterschiede sind gering. In den Tälern kühlt es nachts etwas stärker aus, während die Stadt milder ist.
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2: Ich bin Christian Lang. Die AfD hat die Landtagswahl in Sachsen-Anhalt deutlich gewonnen und kommt auf 44% der Stimmen. Damit hat die AfD ihr Ergebnis mehr als verdoppelt, verglichen mit der Wahl von vor 5 Jahren. Die CDU von Ministerpräsident Schulze stürzt dagegen ab auf knapp 18%, etwa halb so viel im Vergleich zur letzten Wahl. Linke, SPD und Grüne kommen auf jeweils rund 9%. Die neueste Entwicklung gibt es gerade beim BSW. Im Moment stabilisieren sich die Hochrechnungen für das BSW bei genau 5%. Das bedeutet, die Partei würde damit in den Magdeburger Landtag einziehen. Das würde bedeuten, dass die AfD zusammen mit dem BSW eine knappe Mehrheit im Parlament hätte. Der ukrainische Präsident Zelensky ist wenig optimistisch über die Aussichten auf einen baldigen Frieden. Das sagte er nach seinen Gesprächen mit Vertretern der USA und Europas. Es sehe danach aus, dass sich der Krieg bis zum Winter ziehe, sagte Zelensky in Kiew. Thomas Bremser.
3: Erstmals waren die US-Vermittler in Kiew. Die Gespräche seien auch äußerst inhaltsvoll gewesen, sagt Präsident Zelensky. Konkrete Ergebnisse gab es aber nicht. Die Ukraine, Europa und Amerika würden sich in Kürze wieder treffen. Die US-Seite wünscht sich auch wieder direkte Gespräche zwischen Russland und der Ukraine. Doch ob die in absehbarer Zeit auf höchster Ebene stattfinden, ist mehr als fraglich. Die US-Vermittler hatten zuvor 3 Stunden mit Russlands Präsident Putin gesprochen.
2: Noch immer wird nach dem mutmaßlichen Saboteur der Stromnetze in NRW, Brandenburg und Sachsen gesucht. Die Polizei Köln sucht mit Fotos nach einem 48-jährigen Tatverdächtigen, der am Freitag 2 Bekennerschreiben geschickt hatte. Am Nachmittag gab es einen Großeinsatz im Waldgebiet Hambacher Forst im Rheinland. Schauen wir zum Sport. In der Fußball-Bundesliga hat Augsburg am Abend in Frankfurt mit 4:1 gewonnen. Die Schwaben übernehmen damit die Tabellenführung. Zuvor kassierte der HSV zu Hause gegen Mainz einen 0:5-Klatsche. Und in der Formel 1 hat Mercedes-Pilot Kimi Antonelli in Monza den großen Preis von Italien gewonnen und seinen WM-Vorsprung ausgebaut. Der Italiener absolvierte von Startplatz 19 aus eine historische Aufholjagd und verwies am Ende seinen Mercedes-Teamkollegen George Russell auf den 2. Platz. Dritter wurde Max Verstappen im Red Bull.
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1: Bei uns immer die wichtigsten Verkehrsmeldungen. Zuerst B17 Augsburg Richtung Glanzberg. Augsburg zwischen Gersthofen Süd, Postzentren und Bärenkeller, Oberhausen Süd Unfall. Es ist nur ein Blitzer gemeldet auf der östlichen Alpenstraße in Sonthofen. Gute Fahrt. Dank KI und unserer Community.
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1: Aktuell meldet Augsburg Fährsee 17 Grad bei geringer Bewölkung. Obergriesbach ebenfalls 17 Grad, Bad Wörishofen 17 Grad bei leichter Bewölkung. Am späten Abend ist es zwischen Donau und Alpen klar. In der Nacht ist es meist wolkenarm mit 10 bis 14 Grad, in Tal- und Randlagen kühler als im Stadtgebiet. Morgen gibt es Sonne und Wärme. Am Dienstag werden 29 bis 31 Grad erreicht. Zur Wochenmitte bleibt der Himmel eher grau, der Trend weitgehend konstant.
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1: Bei uns immer die wichtigsten Verkehrsmeldungen. Zuerst B17 Augsburg Richtung Landsberg. Augsburg zwischen Gersthofen Süd, Postzentren und Bärenkeller, Oberhausen Süd Unfall. Es ist nur ein Blitzer gemeldet auf der östlichen Alpenstraße in Sonthofen. Gute Fahrt. Dank KI und unserer Community.
2: 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Neu und David Puentes. Golden Summer.
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1: Ich bin Christian Lang. Die AfD ist bei den Landtagswahlen in Sachsen-Anhalt deutlich stärkste Kraft geworden. Nach der aktuellen Hochrechnung der Forschungsgruppe Wahlen kommt die Partei auf 44,2%. Damit kann sie ihr Ergebnis im Vergleich zur letzten Landtagswahl mehr als verdoppeln. Laut aktueller Hochrechnung liegt das BSW bei 5,1% und wäre damit im Magdeburger Landtag. Das würde bedeuten, dass die AfD zusammen mit dem BSW eine Mehrheit von 3 Sitzen hätte. Allerdings zeigt sich AfD-Spitzenkandidat Ulrich Siegmund diesbezüglich in der ARD noch sehr zurückhaltend.
2: Ich habe ganz klar gesagt, wir müssen uns selbst treu bleiben. Wir müssen unseren Werten treu bleiben. Ich möchte nicht so werden wie die, die jedes Mal nach der Wahl genau das Gegenteil von dem umsetzen, was sie vorher versprochen haben. Aber ich werde Demokrat bleiben. Und wenn es solche Partner gibt, natürlich werden wir hier mit denen zusammenarbeiten. Natürlich haben wir einen Regierungsauftrag, aber nicht unter der Maßgabe, dass wir uns selbst inhaltlich verbiegen und dass der Wähler nicht nach der Wahl nicht das bekommt, was er auch vorher gewählt hat, nämlich eine AfD-Politik.
1: Im Bemühen um ein Ende des Ukraine-Kriegs sind die US-Unterhändler Witkow und Kushner jetzt erstmals nach Kiew gekommen. In Moskau waren sie schon ein paar Mal, von dort sind sie heute für Gespräche in die Ukraine weitergereist. Präsident Zelensky erklärte, die Ukraine brauche eine würdige Nachkriegsordnung und Sicherheitsgarantien. Noch immer wird nach dem mutmaßlichen Saboteur der Stromnetze in NRW, Brandenburg und Sachsen gesucht. Die Polizei Köln sucht mit Fotos nach einem 48-jährigen Tatverdächtigen, der am Freitag 2 Bekennerschreiben geschickt hatte. Am Nachmittag gab es einen Großeinsatz im Waldgebiet Hambacher Forst im Rheinland. Der FC Augsburg ist zum ersten Mal in der Vereinsgeschichte Tabellenführer in der Fußball-Bundesliga. Die Schwaben haben auswärts gegen Eintracht Frankfurt mit 4:1 gewonnen. Es ist der 2. Sieg in dieser jungen Saison. Zur Tabellenführung Augsburgs Torwart Finn Dahmen.
3: Ja klar, ich glaube, ist für einen Großteil der Truppe auf jeden Fall das erste Mal und schon was Besonderes. Auch wenn es nur der 2. Spieltag ist und uns ist bewusst, dass es jetzt nicht die ganze Saison lang so bleiben wird. Aber ist einfach toll für uns. Es zeigt uns einfach, dass wir jetzt toll gearbeitet haben in der Vorbereitung vor allem. Und jetzt wollen wir den Flow natürlich mitnehmen.
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4: Es ist nur ein Blitzer gemeldet, auf der östlichen Alpenstraße in Sonthofen. Gute Fahrt dank KI und unserer Community.
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1: Derzeit in Augsburg bedeckt bei 13 Grad, Diedorf ebenfalls 13 Grad und Marktoberdorf wolkenlos bei 16 Grad. In der Nacht liegt milde Luft über der Region, vielerorts ist der Himmel klar, zeitweise ziehen Wolken durch, es bleibt aber trocken bei Tiefstwerten zwischen 10 und 14 Grad. Morgen gibt es nach freundlichem Start viel Sonne, im Tagesverlauf wird es warm und der Wind frischt gelegentlich auf. Am Dienstag setzt sich das sonnige, sehr warme Wetter mit Höchstwerten von 29 bis 31 Grad fort. Zur Wochenmitte wird es deutlich grauer und spürbar kühler. Im Umland ist es etwas frischer als in der Stadt. In Augsburg, Nordschwaben und dem Allgäu bleibt es dabei ähnlich warm.
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1: Es ist nur ein Blitzer gemeldet auf der östlichen Alpenstraße in Sonthofen. Gute Fahrt dank KI und unserer Community.
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1: Aktuell meldet Augsburg Hochzoll 13 Grad und klar, Stadt Bergen 13 Grad, Waltenhofen 13 Grad. In der Nacht zum Montag, dem 7. September, ist es locker bewölkt. Über Augsburg, Nordschwaben und dem Allgäu wechseln Wolken und Auflockerungen bei kaum Wind. Im Tagesverlauf zeigt es sich freundlich und teils sonnig bei 10 bis 28 Grad. Morgen scheint häufig die Sonne bei 11 bis 31 Grad. Am Abend sind örtlich Gewitter möglich. Zur Wochenmitte ziehen mehr Wolken auf und örtlich fällt Regen. Im weiteren Wochenverlauf zeigt es sich erneut freundlicher, aber spürbar kühler.
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2: Ich bin Christian Lang. Die AfD ist bei den Landtagswahlen in Sachsen-Anhalt deutlich stärkste Kraft geworden. Nach der aktuellen Hochrechnung der Forschungsgruppe Wahlen kommt die Partei auf 44,2%. Damit kann sie ihr Ergebnis im Vergleich zur letzten Landtagswahl mehr als verdoppeln. Laut aktueller Hochrechnung liegt das BSW bei 5,1% und wäre damit im Magdeburger Landtag. Das würde bedeuten, dass die AfD zusammen mit dem BSW eine Mehrheit von 3 Sitzen hätte. Allerdings zeigt sich AfD-Spitzenkandidat Ulrich Siegmund diesbezüglich in der ARD noch sehr zurückhaltend.
3: Ich habe ganz klar gesagt, wir müssen uns selbst treu bleiben. Wir müssen unseren Werten treu bleiben. Ich möchte nicht so werden wie die, die jedes Mal nach der Wahl genau das Gegenteil von dem umsetzen, was sie vorher versprochen haben. Aber ich werde Demokrat bleiben. Und wenn es solche Partner gibt, natürlich werden wir hier mit denen zusammenarbeiten. Natürlich haben wir einen Regierungsauftrag, aber nicht unter der Maßgabe, dass wir uns selbst inhaltlich verbiegen und dass der Wähler nicht nach der Wahl nicht das bekommt, was er auch vorher gewählt hat, nämlich eine AfD-Politik.
2: Im Bemühen um ein Ende des Ukraine-Kriegs sind die US-Unterhändler Witkow und Kushner jetzt erstmals nach Kiew gekommen. In Moskau waren sie schon ein paar Mal, von dort sind sie heute für Gespräche in die Ukraine weitergereist. Präsident Zelensky erklärte, die Ukraine brauche eine würdige Nachkriegsordnung und Sicherheitsgarantien. Noch immer wird nach dem mutmaßlichen Saboteur der Stromnetze in NRW, Brandenburg und Sachsen gesucht. Die Polizei Köln sucht mit Fotos nach einem 48-jährigen Tatverdächtigen, der am Freitag 2 Bekennerschreiben geschickt hatte. Am Nachmittag gab es einen Großeinsatz im Waldgebiet Hambacher Forst im Rheinland. Der FC Augsburg ist zum ersten Mal in der Vereinsgeschichte Tabellenführer in der Fußball-Bundesliga. Die Schwaben haben auswärts gegen Eintracht Frankfurt mit 4:1 gewonnen. Es ist der 2. Sieg in dieser jungen Saison. Zur Tabellenführung Augsburgs Torwart Finn Dahmen.
4: Ja klar, ich glaube, ist für einen Großteil der Truppe auf jeden Fall das erste Mal und schon was Besonderes. Auch wenn es nur der 2. Spieltag ist und uns ist bewusst, dass es jetzt nicht die ganze Saison lang so bleiben wird. Aber ja, ist einfach toll für uns. Es zeigt uns einfach, dass wir jetzt toll gearbeitet haben in der Vorbereitung vor allem. Und jetzt wollen wir den Flow natürlich mitnehmen.
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1: Keine Verkehrsmeldungen und keine Blitzer gemeldet.
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1: Derzeit in Augsburg Hammerschmiede 13 Grad und klar. Meitingen ebenfalls 13 Grad und Kempten am Rathaus 13 Grad und leicht bewölkt. In dieser Nacht wechseln Wolken und klare Abschnitte bei 10 bis 16 Grad. Der Wind ist schwach und am Vormittag sind einzelne Schauer möglich. Im Tagesverlauf zeigt sich öfter die Sonne. Es wird deutlich wärmer. Morgen ist es sonnig und sehr warm bei 25 bis 31 Grad. Am Abend sind einzelne Gewitter möglich. Zur Wochenmitte folgen viele Wolken und zeitweise Regen. Später lockert es wieder auf bei spürbar kühleren Temperaturen. Für Augsburg, Nordschwaben und das Allgäu zeichnet sich ein kräftiger Temperatursturz ab.
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1: Keine Verkehrsmeldungen und keine Blitzer gemeldet.
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